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1: Ich bin Philipp Nützig. Hamburg sagt Nein zu Olympia. Knapp 55% der Hamburgerinnen und Hamburger haben gegen eine Bewerbung der Hansestadt für die Spiele 2036, 40 oder 44 gestimmt. Uwe Schimunek berichtet.
2: Die Wahlbeteiligung lag bei etwas unter 50%. Es ist bereits das zweite gescheiterte Olympiareferendum in der Hansestadt. Schon 2015 hatte sich die Mehrheit der Wähler in Hamburg gegen die Spiele ausgesprochen. Mit welcher Region sich Deutschland auf die Spiele bewerben wird, entscheidet sich im Herbst. Im Rennen sind noch Berlin, München, Köln-Rhein-Ruhr sowie Kiel oder Rostock-Warnemünde für die Segelwettbewerbe.
1: Trotz der Aussagen von Forschungsministerin Bär ist die BAföG-Reform weiter im Zeitplan. Wie das Forschungsministerium auf X mitteilte, arbeitet man weiter daran, dass die Reform des Studienkredits mit dem kommenden Wintersemester in Kraft treten kann. Sie solle im Juli im Kabinett verabschiedet werden. Bär hatte am Wochenende Zweifel geäußert, ob die Reform überhaupt noch gewollt sei. Gerade vom Koalitionspartner SPD gab es Kritik. Die stellvertretende Fraktionsvorsitzende Esther sagte, die Aussagen seien schlicht falsch. Schafft Deutschland den Einzug in den Weltsicherheitsrat? Alle 8 Jahre gibt es wieder eine Chance und bisher hat es immer geklappt. Bei der Wahl am kommenden Mittwoch in New York könnte es aber eng werden für Deutschland. Bundesaußenminister Badefuhl rührt derzeit nochmal intensiv die Werbetrommel. Er sagte am Abend im Ersten.
3: Wenn wir in den globalen Süden schauen, dann kriegen wir sehr viel Unterstützung. Fast alle afrikanischen Staaten unterstützen Deutschland. Das zeigt, welches Vertrauen wir in dieser Region haben. Dem werden wir gerecht werden müssen. Aber das zeigt auch, welche gewachsene internationale Rolle Deutschland wahrnehmen kann und aus meiner Sicht auch muss. Denn die Weltgemeinschaft ist in einer schwierigen Situation.
1: Deutschlands Fußballer haben den letzten Heimtest vor der WM deutlich gewonnen. Gegen Finnland schaffte die DFB-Elf in Mainz ein klares 4:0. Samstag gibt es den letzten Test vor der WM beim Co-Gastgeber USA. 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
1: Ich bin Philipp Nützig. Schönen guten Morgen. No Olympia für Hamburg. Die Stimmen sind ausgezählt. Die Mehrheit der Hamburger möchte nicht, dass sich die Stadt für die Olympischen Spiele 2036, 40 oder 44 bewirbt. Knapp 55% haben dagegen gestimmt. Die Wahlbeteiligung lag bei 49,5%. Bürgermeister Tschentscher hat den Präsidenten des Deutschen Olympischen Sportbunds bereits darüber informiert, dass Hamburg seine Bewerbung zurückzieht. Nach dem Referendum in der Hansestadt sind noch Berlin, München sowie die Region Köln-Rhein-Ruhr im Rennen für die nationale deutsche Olympiabewerbung. Alle 8 Jahre bemüht sich Deutschland seit der Wiedervereinigung um den Einzug in den UN-Sicherheitsrat. Bisher immer erfolgreich. Bei der Wahl am kommenden Mittwoch in New York könnte es aber eng werden für Deutschland. Nicht nur wegen starker Konkurrenz, auch die Haltung der Bundesregierung im Nahostkonflikt könnte eine Rolle spielen. Dazu sagte Außenminister Badephul am Abend im Ersten.
2: Der Friedensrat, den diese Welt sich geschaffen hat, das sind die Vereinten Nationen und das höchste Gremium ist der Sicherheitsrat. Es wäre ein Prädikat für Deutschland, dazuzugehören, und darum werben wir in diesen Stunden.
1: Die Bundesregierung diskutiert über die geplante BAföG-Reform. Wie das Forschungsministerium auf X mitteilte, soll die Reform des Studienkredits zum neuen Wintersemester greifen. Forschungsministerin Bär hatte den Reformplänen am Wochenende noch selbst Wind aus den Segeln genommen. Trainer Adi Hütter kehrt zur Eintracht Frankfurt zurück. Wie der Verein heute mitgeteilt hat, bekommt Hütter einen 3-Jahres-Vertrag. Er folgt damit auf Albert Riera, der zum Saisonende entlassen worden war. Hütter war bereits von 2018 bis 2021 Trainer bei der Eintracht. Die deutsche Fußballnationalmannschaft hat den letzten Heimtest vor der WM klar für sich entschieden. Gegen Finnland hieß es am Ende 4:0. Bundestrainer Julian Nagelsmann war zufrieden und sagte im Zweiten, worauf es in der verbleibenden Zeit bis zur WM ankommt.
3: Die Jungs müssen noch mehr Vertrauen zueinander finden, weil sie länger zusammenspielen, weil sie auch Erfolgserlebnisse kriegen, mal wie heute aus dem tiefen Pressing. Und das Vertrauen muss wachsen, in den nächsten 2 Wochen noch weiter wachsen. Aber wir haben jetzt 8 Spiele in Folge gewonnen. Das ist jetzt kein so ganz schlechter Wert und einfach das Vertrauen mitnehmen und weitermachen.
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1: Ich bin Philipp Nützig. Schönen guten Morgen. Hamburg sagt Nein zu Olympia. Knapp 55% der Hamburgerinnen und Hamburger haben gegen eine Bewerbung der Hansestadt für die Spiele 2036, 40 oder 44 gestimmt. Uwe Schimunek berichtet.
2: Die Wahlbeteiligung lag bei etwas unter 50%. Es ist bereits das zweite gescheiterte Olympiareferendum in der Hansestadt. Schon 2015 hatte sich die Mehrheit der Wähler in Hamburg gegen die Spiele ausgesprochen. Mit welcher Region sich Deutschland auf die Spiele bewerben wird, entscheidet sich im Herbst. Im Rennen sind noch Berlin, München, Köln-Rhein-Ruhr sowie Kiel oder Rostock-Warnemünde für die Segelwettbewerbe.
1: Trotz der Aussagen von Forschungsministerin Bär ist die BAföG-Reform weiter im Zeitplan. Wie das Forschungsministerium auf X mitteilte, arbeitet man weiter daran, dass die Reform des Studienkredits mit dem kommenden Wintersemester in Kraft treten kann. Sie solle im Juli im Kabinett verabschiedet werden. Bär hatte am Wochenende Zweifel geäußert, ob die Reform überhaupt noch gewollt sei. Gerade vom Koalitionspartner SPD gab es Kritik. Die stellvertretende Fraktionsvorsitzende Esther sagte, die Aussagen seien schlicht falsch. Schafft Deutschland den Einzug in den Weltsicherheitsrat? Alle 8 Jahre gibt es wieder die Chance und bisher hat es immer geklappt. Bei der Wahl am kommenden Mittwoch in New York könnte es aber eng werden für Deutschland. Bundesaußenminister Wadefuhl rührt derzeit nochmal intensiv die Werbetrommel. Deutschlands Fußballer haben den letzten Heimtest vor der WM deutlich gewonnen. Gegen Finnland schaffte die DFB-Elf in Mainz ein klares 4:0. 2 Tore erzielte Stürmer Dennis Undav. Für den gab es nach dem Spiel im zweiten Lob von Bundestrainer Julian Nagelsmann.
3: Ich finde, Dennis war sehr gefährlich, hatte ein bisschen Pech bei seinem ersten Abschluss, aber war immer gefährlich und war, glaube ich, an 3 Toren beteiligt, von dem er ein gutes Spiel gemacht.
1: Am Dienstag fliegt der DFB-Tross dann in die USA. 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
1: Moin, ich bin Julia Lepke aus Hinrichsfehn. Ich sehe was, was du nicht siehst, und das ist grün. Ich sitze im Zug, ein paar Sitze weiter vorne, eine junge Familie. Es ist nicht mehr so voll im Zug, zum Glück. Viele sind eben ausgestiegen. Endlich etwas mehr Ruhe, dachte ich, aber nein. Ich sehe was, was du nicht siehst. Das Spiel, wenn einem nichts mehr einfällt und man Kinder beschäftigen muss. Innerlich seufze ich. Nicht mehr lang, dann bin ich zu Hause. Nur noch 15 Minuten. Das Kind kommt schnell drauf. Grün, das muss der Dino auf dem Rucksack sein. Ich sehe was, was du nicht siehst, und das ist blau. Jetzt muss der Vater raten. Der Himmel? Nein. Die Sitze? Nö. Die Schuhe der Frau da? Er meint meine Schuhe, aber nein, auch die nicht. Langsam gehen die Optionen aus. Jetzt rate ich aber auch schon innerlich mit. Der kleine Aufkleber neben der Tür? Die Eisverpackung im Mülleimer? Nichts passt. Ich weiß es nicht. Sag's mir. Deine Augen, Papa. Ich bin baff und der Vater scheinbar auch. Da hätte ich ja lang raten können. Wie kommst du darauf? Das Kind erzählt. Kinderbibelwoche in der Kita. Gott hat jeden Menschen gemacht. Alle sehen anders aus, haben zum Beispiel andere Augenfarben. Aber Gott hat alle gleich lieb. Einfach, aber wahr.
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4: Bis in den Nachmittag rein bleibt es insgesamt freundlich bei uns im Nordwesten. Später können dann von Westen her einzelne Schauer durchziehen. Maximal 22 Grad gibt's dazu. Aktuell sind wir bei 11 Grad und zwar in Großheide, in Hohenkirchen, da sind es 12 Grad, genauso in Jeddelow und in Bremen an der Schlachte und aktuell 12 Grad auch auf Wangerooge. Der Nordseewelle 3-Tage-Trend, ja, der sieht eher unbeständig aus. Gibt zwar immer wieder ein bisschen Sonne dazwischen, aber auch Schauer oder Gewitter. Morgen bei 24 Grad in der Spitze, Mittwoch und Donnerstag bei 19 bis 21 Grad. Das nächste Niedrigwasser vor Borkum gleich um 6.39 Uhr.
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5: Ich bin Colin Mock. Schönen guten Morgen. Hamburg sagt Nein zu Olympia. Knapp 55% der Menschen in der Hansestadt haben gegen eine Bewerbung für die Spiele 2036, 40 oder 44 gestimmt. Uwe Schimonek berichtet.
6: Die Wahlbeteiligung lag bei etwas unter 50%. Es ist bereits das zweite gescheiterte Olympiareferendum in der Hansestadt. Schon 2015 hatte sich die Mehrheit der Wähler in Hamburg gegen die Spiele ausgesprochen. Mit welcher Region sich Deutschland auf die Spiele bewerben wird, entscheidet sich im Herbst. Im Rennen sind noch Berlin, München, Köln-Rhein-Ruhr sowie Kiel oder Rostock-Warnemünde für die Segelwettbewerbe.
5: Im Juni kommen wieder einige Änderungen auf uns zu. Unter anderem darf Erdbeermarmelade jetzt auch ganz offiziell Erdbeermarmelade heißen. Dank einer EU-Richtlinie musste sie vorher Konfitüre heißen. Einfacher wird es außerdem für viele Online-Shopper. Dort wird ein Widerrufsbutton für Verträge eingeführt. Deutschland muss um den Einzug in den UN-Sicherheitsrat bangen. Seit der Wiedervereinigung war man alle 8 Jahre immer erfolgreich. Bei der Wahl jetzt am Mittwoch in New York könnte es aber eng werden. Österreich und Portugal sind die Konkurrenz. Beide Länder haben ihre Kandidatur früher verkündet und hatten mehr Zeit, auf Stimmenfang zu gehen. Bundesaußenminister Johann Wadephul rührt derzeit nochmal intensiv die Werbetrommel. Er sagt im Ersten:
7: Der Friedensrat, den diese Welt sich geschaffen hat, das sind die Vereinten Nationen und das höchste Gremium ist der Sicherheitsrat. Es wäre ein Prädikat für Deutschland, dazuzugehören, und darum werben wir in diesen Stunden.
5: Die deutsche Fußballnationalmannschaft hat sich für die WM warm geschossen. In Mainz gab es gegen Finnland ein 4:0. Dabei traf Dennis Undav doppelt. Morgen geht es für das Team dann nach Chicago. Dort gibt's Samstag vor dem Turnierstart noch die Generalprobe gegen die USA. 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
4: Genau 6:02 besser ankommen mit dem besten Verkehrsservice. A1 Richtung Hamburg zwischen Bremen, Brinkum und Asten. 1 Kilometer Stau vor der Baustelle. Da braucht ihr 10 Minuten länger. Und Vorsicht, zweimal auf der A31. Einmal zwischen Rehde und Papenburg. Da steht ein kaputtes Fahrzeug. Und weiter zwischen Nermoor und Riepe. Da liegt ein Kennzeichen auf der Fahrbahn.
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4: Blitzer stehen in Bornhorst in der Elsfleter Straße, in Brake in der Raiffeisenstraße, in Emden im Steinweg, in Jever wird geblitzt in der Anton-Günther-Straße, in Norden-Süder-Neuland in der Wurzedeicher Straße, in Spole in der Wiefelsteder Straße und in Tungeln noch einer hier in der Oberlether Straße. Habt ihr noch mehr gesehen? Staus, Blitzer, Unfälle oder andere Störungen? Dann immer gerne her damit. Am besten per WhatsApp an die Nordseewelle Hotline. Das ist die 04931973000.
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4: Die nächste Fähre von Langeoog nach Bensersiel um 6:45 Uhr.
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4: Ja, genau so ist das. Lisa ist für die nächsten 2,5 Wochen im wohlverdienten Urlaub. Deshalb darf ich mit euch in die Tage reinstarten. Freue mich sehr darauf. Und genau das machen wir jetzt auch. Rein in den Montag. Jetzt mit Lady Gaga und Cyril. Ich wünsche euch einen schönen guten Morgen.

0: Die Nordseewelle Morning Show ist hier mit Dennis und ich hatte ja schon ein bisschen drauf gehofft. Aber jetzt, kurz vor dem Start der Fußball-WM, muss ich wohl einsehen, die Nationalmannschaft wird keinen eigenen Song mehr einsingen. Finde ich wirklich richtig schade. Das war früher mal so eine schöne Tradition mit einigen merkwürdigen Auswüchsen. Zur WM 74 in Deutschland gab's Fußball ist unser Leben, bis heute ein Kultsong, aber auch der einzige unter den WM-Liedern der Nationalmannschaft. Buenos Dias, Argentina. Zusammen mit Udo Jürgens sang die Nationalelf 1978. In Argentinien spielte die Mannschaft aber ähnlich teilnahmslos wie Berti Vogts beim Auftritt im aktuellen Sportstudio. Stichwort die Schmach von Córdoba. Beschwingten Auftritt gab's vor der WM 82. 1-2 oder 3 Moderator Michael Schanze durfte singen und im Sportstudio seine Kopfballstärke zeigen. Mexico, mia. Deutlich ruhiger wurde es 1986 zusammen mit Peter Alexander. Torwart Toni Schumacher imitierte einen miesen Trompetenspieler. Am meisten in Erinnerung bleiben aber Lothar Matthäus und Pierre Littbarski mit Sombrero und Poncho. Zweiter Auftritt für Udo Jürgens vor der WM 1990 in Italien. Und sagen wir mal so, am Text lag es nicht, dass wir später Weltmeister wurden. 1994, erste Weltmeisterschaft in den USA, letzte Gesangseinlage der Nationalmannschaft mit den Village People. Und spätestens das soll einige Fans nachhaltig traumatisiert haben.
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17 Minuten nach 6, hier ist die Nordseewelle Morning Show mit Dennis in dieser Woche und wir schauen mal eben aufs Wetter. Das sieht heute eigentlich ganz gut aus, bis in den Nachmittag rein im Nordwesten, dann können einzelne Schauer noch dazu kommen, maximal 22 Grad. Liebe Autofahrer, Vorsicht bitte auf der A31 Richtung Emden, zwischen Nermor und Riepe, da liegt ein Kennzeichen auf der Fahrbahn und geblitzt wird heute früh unter anderem in Bornhorst in der Elsfleter Straße. Wir schauen weiter in den Montag rein, jetzt mit Isaac und Always on the Run.

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5: Und hier die Verkehrsmeldungen. 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
12: Sieht erstmal ganz gut aus heute im Nordwesten. Später allerdings im Laufe des Nachmittags können mal einzelne Schauer durchziehen bei maximal 22 Grad. Aktuell haben wir 12 Grad in Großefehn, in Oldenburg-Wechleu und in Achim. 13 Grad sind es in Karolinsiel und auf Langeoog am Wasserturm. Der Nordseewelle 3-Tage-Trend sehr durchwachsen. Gibt zwar immer wieder ein bisschen Sonne, aber auch einzelne Schauer oder Gewitter zwischendurch. Morgen bei 24 Grad maximal, Mittwoch und Donnerstag eher so 19 bis 21 Grad. Das nächste Niedrigwasser vor Bensersiel um 7.24 Uhr.
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13: Ich bin Colin Mock, schönen guten Morgen. Vor 2 Jahren ist sie bei einem Schiffsunfall stark beschädigt worden. Jetzt fällt der Startschuss für den Neubau der Huntebrücke in Elsfleth zwischen Oldenburg und Bremen. Unter anderem Bundesverkehrsminister Schnieder und Niedersachsens Landeschef Lies sind heute Vormittag dabei. Die neue Brücke soll Ende 2027, Anfang 2028 in Betrieb gehen. Hamburg sagt Nein zu Olympia. Knapp 55% der Bürger haben gegen eine Bewerbung der Hansestadt für die Spiele 2036, 40 oder 44 gestimmt. Hamburg scheidet damit aus dem Rennen um die deutsche Olympia-Bewerbung aus. Im Herbst soll entschieden werden, mit welcher Region sich Deutschland bewirbt. Außenminister Wadephul zeigt sich besorgt über den israelischen Vormarsch im Libanon. Israel habe zwar legitime Sicherheitsinteressen, wenn aber Zivilisten den Preis einer militärischen Eskalation zahlen und Teile des Libanon dauerhaft unbewohnbar werden, mache dies Israels Nachbarschaft langfristig nicht sicherer, sagte er. Mit dem Beginn des Junis gibt es wieder einige Änderungen. Wer zu viel Solarstrom produziert, kann den ab heute mit seinen Nachbarn teilen. Außerdem tritt Mitte des Monats eine neue EU-Verordnung in Kraft. Unter anderem muss bei Honig das Land angegeben werden. Und beim Online-Shopping wird ein Widerrufsbutton für Verträge eingeführt. 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
12: 6.32 Uhr, besser ankommen mit dem besten Verkehrsservice. A1 Richtung Hamburg zwischen Bremen-Brinkum und Asten. 3 Kilometer Stau, da braucht ihr eine Viertelstunde länger. Und Vorsicht auf der A28 Bremen nach Oldenburg zwischen Ganderkesee West und Hude. Da steht ein kaputtes Fahrzeug.
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12: Blitzer stehen in Bornhorst in der Elsfleter Straße, in Brake in der Raiffeisenstraße, in Emden im Steinweg, in Jever in der Anton-Günther-Straße. Blitzer auch in Norden Süderneuland in der Wurzeldeicher Straße, in Spole in der Wiefelsteder Straße und in Tungeln in der Oberleter Straße. Wenn ihr noch was gesehen habt, Staus, Blitzer, Unfälle oder andere Störungen, immer gerne her damit. Am besten per WhatsApp an die Nordseewelle Hotline. Das ist die 04931973000.
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12: Die nächsten Fähren zwischen Norddeich und Norderney in beide Richtungen um 7:30.
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12: Und ich kann es gar nicht oft genug betonen, Schwimmen lernen ist so wichtig und deshalb fördert auch das Land Niedersachsen die Modernisierung von Lehrschwimmbecken. Die Einzelheiten dazu in unserer guten Nachricht des Tages nach Klock Klock und Alex Warren. Guten Morgen.

Die Nordsee Morning Show in den nächsten 2,5 Wochen urlaubsbedingt mit mir, mit Dennis. Und das darf ich an dieser Stelle mal sagen. Ich bin stolz auf meinen Sohn. Ja, in den Osterferien hat er einen Crashkurs gemacht. 17 Tage hintereinander Schwimmkurs. Nach dem zweiten Tag hat er Seepferdchen. Nach einer Woche Bronze. Ja, und fast jetzt sogar noch mit Silber geklappt, David. Aber damit die Kids, die langsam auch jetzt in das Alter kommen, in dem sie schwimmen lernen, ja auch richtig das können, ja, die Möglichkeit dazu haben, investiert das Land Niedersachsen dieses Jahr wieder 25 Millionen Euro in Lehrschwimmbecken und vereinsgebundene Sportstätten. Das ist unsere gute Nachricht des Tages heute hier bei Nordseewelle. Im Rahmen des Investitionsprogramms werden Sportstätten modernisiert. Der besondere Schwerpunkt liegt dabei eben auf der Sanierung von kommunalen Lehrschwimmbecken. In die Jahre gekommene Pools werden erneuert und können so erhalten bleiben. Ist natürlich auch extrem wichtig, damit die Kids bei uns im Nordwesten in der Nähe von ihrem Zuhause schwimmen lernen können und sich so sicher im Wasser bewegen können, gerade mit den vielen Badeseen und der Nordsee bei uns hier vor der Tür.

hier in der Nordseewelle Morning Show, die Pointer Sisters. I'm so excited. Das Wetter heute im Nordwesten sieht eigentlich ganz gut aus erstmal. Später allerdings sind einzelne Schauer drin bei maximal 22 Grad. Liebe Autofahrer, schönen guten Morgen. Wir schauen mal eben auf die Straßen. Da gibt es zum Beispiel aktuell ein kaputtes Fahrzeug auf der A28 Bremen nach Oldenburg. Vorsicht bitte zwischen Ganderkesee-West und Hude. Und Blitzer heute früh unter anderem in Brake in der Raiffeisenstraße. Solltet ihr noch was gesehen haben, dann könnt ihr das natürlich gerne reinmelden per WhatsApp an die Nordseewelle Hotline 04931973000. Guten Morgen um jetzt 6.47 Uhr an diesem Montag, dem 1. Juni. Hier sind Kygo und die Imagine Dragons. Stars will align.

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13: Sieht erstmal ganz gut aus bei uns im Nordwesten bis in den Nachmittag rein. Ist viel Sonne mit dabei. Später allerdings kommen von Westen her einzelne Schauer dazu. Maximal 22 Grad kriegen wir. Aktuell sind 12 in Wadenburg, 13 am Ewigen Meer, 13 Grad auch in Sillenstede und in Hamburg-Alsterdorf und 14 auf Norderney. Der Nordseewelle 3-Tage-Trend ist sehr durchwachsen. Also es gibt immer wieder ein bisschen Sonne, aber Schauer oder Gewitter sind auch immer mal drin die nächsten Tage. Morgen maximal 24 Grad, Mittwoch und Donnerstag um die 20. Das nächste Niedrigwasser vor Schillig um 8:03.
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14: Ich bin Colin Mock. Schönen guten Morgen. Hamburg und Olympia, das wird einfach nichts. Erneut haben die Bürger gegen Olympische Spiele in ihrer Stadt gestimmt. Fast 55% haben jetzt Nein gesagt. Damit ist die Bewerbung vom Tisch. Sehr zum Leidwesen von Bürgermeister Tschentscher, der sich voll für die Spiele eingesetzt hatte. Er sagte im ZDF,
15: ja, ich bedauere die Entscheidung sehr. Viele, die sich auf die Spiele gefreut haben, viele, die die Kampagne des Senats unterstützt haben, sind enttäuscht. Ich bin es auch. Gleichwohl ist es richtig, eine solch wichtige Frage durch die Bürgerinnen und Bürger selbst entscheiden zu lassen.
14: Außenminister Wadephul zeigt sich besorgt über den israelischen Vormarsch im Libanon. Israel habe zwar legitime Sicherheitsinteressen, wenn aber Zivilisten den Preis einer militärischen Eskalation zahlen und Teile des Libanon dauerhaft unbewohnbar werden, mache dies Israels Nachbarschaft langfristig nicht sicherer, sagte er. Wer zu viel Solarstrom produziert, kann den von heute an mit seinen Nachbarn teilen. Voraussetzung ist ein sogenannter Smart Meter. Nanju Kuhlmann, diesen Monat stehen aber noch einige andere Änderungen an.
16: Ja, zum Beispiel wird der Widerrufsbutton bei online abgeschlossenen Verträgen eingeführt. Die sollen leicht zu finden sein, damit sich Verträge genauso schnell widerrufen lassen können, wie sie abgeschlossen werden. Außerdem müssen Arbeitgeber bei Stellenanzeigen nun eine zu erwartende Gehaltsspanne angeben. Ende des Monats läuft dann noch der Tankrabatt der Bundesregierung aus. Über eine mögliche Verlängerung wird aber weiter gestritten.
14: Vor 2 Jahren ist sie bei einem Schiffsunfall stark beschädigt worden. Jetzt fällt der Startschuss für den Neubau der Huntebrücke in Elsfleth zwischen Oldenburg und Bremen. Unter anderem Bundesverkehrsminister Schnieder und Niedersachsens Landeschef Lies sind heute Vormittag dabei. Die neue Brücke soll Ende 2027, Anfang 2028 in Betrieb gehen. Deutschlands Fußballer haben den letzten Heimtest vor der WM deutlich gewonnen. Gegen Finnland schaffte die DFB-Elf in Mainz ein klares 4:0. Morgen fliegt die Mannschaft dann nach Chicago. Samstag gibt es den letzten Test vor der WM bei Co-Gastgeber USA. 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
13: Besser ankommen mit dem besten Verkehrsservice um ganz genau 7:03. A1 Richtung Hamburg zwischen Bremen, Brinkum und Asten. 4 Kilometer Stau vor der Baustelle. Da könnt ihr gut 20 Minuten mehr einplanen. Und Vorsicht weiterhin auf der A28 Bremen nach Oldenburg zwischen Gandakesee West und Hude. Da steht ein kaputtes Fahrzeug.
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13: Sind ein paar Blitzer dazugekommen, zum Beispiel auf der B436, Ortsausgang Wiesmoor in Richtung Friedeburg. In Bornhorst wird geblitzt in der Elsfleter Straße. In Brake in der Raiffeisenstraße. In Bremen in der Nordstraße beim Getränkemarkt stadtauswärts. Blitze auch in Emden im Steinweg. In Grothusen in Fahrtrichtung Pevsum. Danke Thomas und Johann fürs Bescheid sagen. Weitere Blitzer in Jever in der Anton-Günther-Straße, in Norden-Süderneuland in der Wurzedeicher Straße, in Spole in der Wiefelsteder Straße und in Tungen noch einer hier in der Oberlether Straße. Wenn ihr noch was gesehen habt, Staus, Blitzerunfälle oder andere Störungen, könnt ihr das gerne melden. Am besten per WhatsApp an die Nordseewelle Hotline 04931 97 3000 und genauso hat das auch eben die Johanna gemacht.
17: Hallo, Johanna hier. Ich wollte eben einen Blitzer melden und zwar steht der in Jever Richtung Wangerland, schräg gegenüber von der Score-Tankstelle. 50 erlaubt.
13: Danke dir.
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13: Die nächste Fähre von Emden nach Borkum um 8 Uhr.
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13: So sieht's aus. Lisa macht jetzt 2,5 Wochen Urlaub. Freut mich, dass ich in dieser Zeit mit euch aufstehen darf. Macht euch jetzt einen schönen Montagmorgen mit Samba und 12 zu 12. Moin zusammen.

0: sind Coldplay und BTS My Universe. Hier ist die Nordseewelle Morning Show mit Dennis an diesem Montagmorgen um 7:12 Uhr. Und zugegeben, ich bin auch kein großer Fan von Montagen, aber heute ist es an der Zeit, einfach mal dankbar zu sein. Es ist der Sei dankbar für diesen Montag-Tag und solltet ihr trotzdem noch miese Laune haben, hier ist unsere Top 3 der Tipps, wie man die schlechte Montagslaune ganz schnell wieder loswerden kann.
1: Platz 3.
0: Dr. Sommer fragen.
2: Bist du Bescheid?
1: Platz 2.
0: Die Scheidung einreichen.
3: Erst wer verheiratet ist, lernt ja, was es heißt zu hassen.
1: Und hier der ultimative Platz 1.
0: Der beste Tipp, um am Montag die miese Laune loszuwerden. Bei eBay reinstellen. Da bekommt man alles los.
4: 3, 2, 1, Scheiße.
0: Ich wünsche euch einen guten Start in diesen 1. Juni, in den offiziellen Sommeranfang im Nordwesten jetzt mit One Republic und Give Me Something.

Montag, 1. Juni, 7 Uhr und 19 Minuten. Hier ist die Nordseewelle Morning Show mit Dennis. Liebe Leute, es sieht heute erstmal richtig gut aus im Nordwesten mit dem Wetter. Solltet ihr genießen, denn später können einzelne Schauer durchziehen bei maximal 22 Grad. Liebe Autofahrer, heute früh Stau an den bekannten Baustellen im Nordwesten auf der A1 bei Bremen-Asten in Richtung Hamburg. Ihr braucht aktuell eine gute halbe Stunde länger und auf der A27 Bremen nach Bremerhaven zwischen Bremerhaven Süd und Geestemünde. 2 Kilometer Stau, hier kommt eine Viertelstunde dazu. Geblitzt wird auch fleißig auf der B436 zum Beispiel am Ortsausgang von Wiesmoor in Richtung Friedeburg. Und solltet ihr noch was gesehen haben, dann meldet das doch gerne eben rein per WhatsApp an die Nordseewelle Hotline 04931 97 3000. Ich bin Dennis und ich habe jetzt Tom Gregory für euch. Small Steps.

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11: Sieht erstmal noch ganz gut aus im Nordwesten. Vor allem zwischen Ems und Weser ist doch noch einiges an Sonne dabei. Heute Vormittag, später allerdings im Laufe des Nachmittags. Da können wir einzelne Schauer durchziehen bei maximal 22 Grad heute. 13 sind es aktuell in Virl, in Oldenburg-Harentor und in Wilhelmshaven am Küstenmuseum. 14 Grad in Bremen-Gröpelingen und 15 auf Borkum. Der Nordseewelle 3-Tage-Trend sieht eher unbeständig aus. Ja, es gibt immer wieder ein bisschen Sonne, aber eben auch Schauer oder Gewitter zwischendurch. Morgen maximal 24 Grad, Mittwoch und Donnerstag 19 bis 21. Das nächste Niedrigwasser vor Emden gleich um 7.58 Uhr.
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12: Ich bin Finn Riebesel, Freundlieb. Schönen guten Morgen.
13: In Friesolte ist ein Auto am Wochenende in eine Kneipe gekracht. Wie durch ein Wunder gab es nur 3 leicht Verletzte. Nach Angaben der Polizei übersah eine 21-Jährige beim Abbiegen offenbar den Wagen eines 18-Jährigen. Durch den Aufprall wurde ihr Auto gegen die Wand der Kneipe geschleudert. Das kaputte Auto stand dann mitten in der Kneipe und musste von der Feuerwehr rausgeholt werden. Das Gebäude ist stark beschädigt, aber offenbar nicht einsturzgefährdet. Vor 2 Jahren ist sie bei einem Schiffsunfall stark beschädigt worden. Jetzt fällt der Startschuss für den Neubau der Huntebrücke in Elsfleth zwischen Oldenburg und Bremen. Unter anderem Bundesverkehrsminister Schnieder und Niedersachsens Landeschef Lies sind heute Vormittag dabei. Die neue Brücke soll Ende 2027, Anfang 2028 in Betrieb gehen. Bunde bekommt eine neue Hausarztpraxis. Zum 1. Oktober soll zunächst eine Übergangslösung in Containern an den Start gehen. Später ist ein Neubau geplant. Damit bleibt die hausärztliche Versorgung im Ort auch nach der Schließung einer bestehenden Praxis gesichert. Bei einer Bootsübung der Feuerwehr auf der Elbe haben Einsatzkräfte ihre Kollegen retten müssen. 3 Feuerwehrleute sind am Wochenende bei einem missglückten Wendemanöver bei Neudachau über Bord gegangen. Einer der Einsatzkräfte erlitt einen leichten Schock, die anderen blieben unverletzt.
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11: Besser ankommen mit dem besten Verkehrsservice um 7.31 Uhr. Die A1 in Fahrtrichtung Hamburg zwischen dem Dreieck Stur und Bremen-Asten. 5 Kilometer Stau. Hier kommt eine gute halbe Stunde obendrauf. Und die A27 Bremen nach Bremerhaven zwischen Bremerhaven Süd und Geestemünde. 2 Kilometer Stau. Ihr braucht eine Viertelstunde länger.
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11: Blitzer stehen auf der B436 am Ortsausgang von Wiesmoor in Richtung Friedeburg. In Bornhorst in der Elsfleter Straße. In Brake in der Raiffeisenstraße. Zwei Blitzer in Bremen, der eine in der Kurfürstenallee an der Tankstelle stadtauswärts, der andere in der Nordstraße beim Getränkemarkt ebenfalls stadtauswärts. Blitzer auch in Emden im Steinweg. In Grothusen in Fahrtrichtung Pevsuppen. Dann zwei Blitzer in Jever, der eine in der Anton-Günther-Straße, der andere in der Wangerländischen Straße an der Skort-Tankstelle stadtauswärts. Weitere Blitzer in Norden-Süderneuland in der Wurzeldeicher Straße, in Spole in der Wiefelsteder Straße, in Stur in der Mordeicher Landstraße beim Bäcker und in Tungeln in der Oberlether Straße. Wenn ihr noch was gesehen habt, Staus, Blitzer, Unfälle oder andere Störungen, meldet's gerne eben rein, telefonisch oder per WhatsApp an die Nordseewelle Hotline. Das ist die 04931 97 3000.
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11: Der nächste Töverland-Express von Norddeich nach Jüst um 8:45.
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11: Guten Morgen am 1. Juni und damit am meteorologischen Sommeranfang. Ja, ist doch super, dass wir endlich von Sommer zumindest mal sprechen können, auch wenn er noch nicht so richtig da ist. Wir liefern euch auf jeden Fall gleich dazu ein paar Reisetipps. Nicht so teuer und nicht so weit weg.

0: Tom Grennan zum meteorologischen Sommeranfang im Nordwesten. Zeit mal ein bisschen übers Reisen zu schnacken. Hier ist die Nordseewelle Morning Show mit Dennis. 7.39 Uhr haben wir es. Und ja, ich weiß, Flüge, Hotels, lange Urlaube, alles wird immer teurer. Aber das heißt ja nicht, dass wir auf Sommerfeeling und Urlaubsstimmung verzichten müssen, Kollege Dominik. Auch in Deutschland gibt es Orte, die echtes Fernreisegefühl vermitteln.
1: Zum Beispiel in Bayern. Die kleine Inselstadt Lindau am Bodensee ist im Sommer ein perfekter Urlaubsort mit Promenaden, Eisdielen und dazu der Blick auf den See und die Berge. Wer mag, kann sich ein Tretboot oder sogar ein kleines Motorboot mieten und über den See fahren. Traumhafte Sonnenuntergänge inklusive. Und wer Lust auf Berge und Karibik-Flair hat, der Walchensee mit seinem türkisfarbenen Wasser ist nicht weit entfernt und wird von vielen auch die bayerische Karibik genannt.
0: Das ist wirklich schön da. Und was, wenn für mich Strand und Meer einfach zum Sommerurlaub dazugehören? Was dann?
1: Die deutsche Nord- und Ostsee hat vieles zu bieten.
0: Klar.
1: Fischland Daas-Zingst in Mecklenburg-Vorpommern gehört zu den schönsten Halbinseln der Ostsee. Dort treffen ruhige Wälder auf kilometerlange Sandstrände. Besonders der Weststrand am Daaswald wurde von National Geographic als einer der schönsten Strände Deutschlands bezeichnet. Und ganz ehrlich, ein Strandkorb ist doch oft gemütlicher als eine Strandliege.
0: Das stimmt. Und noch ein persönlicher Tipp von mir. An der Ostsee in der Nähe von Kiel, da gibt es ja die beiden Orte Brasilien und Kalifornien. Das klingt zumindest weit weg.

7:48 Uhr, die Nordseewelle Morning Show ist hier mit Dennis. Wir schauen auf die Wetteraussichten für den Tag heute. Sieht erstmal gut aus. Später sind allerdings Schauer möglich bei maximal 22 Grad. Liebe Autofahrer, Vorsicht bitte aktuell auf der A31 Richtung Emden zwischen Nermoor und Riepe. Da liegen Reifenteile auf der Fahrbahn. Und geblitzt wird heute früh unter anderem in Jever in der Wangerländischen Straße an der Skortankstelle stadtauswärts. Solltet ihr noch was gesehen haben, dann könnt ihr das natürlich gerne melden per WhatsApp oder telefonisch. Die Nordseewelle Hotline ist die 04931 97 3000. Und hier ist jetzt Iggy Kelly für euch dabei. Sleep Alone.

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10: Vorläufig sieht es noch gut aus im Nordwesten, aber ja, heute Nachmittag, da müssen wir dann doch auch mal mit einzelnen Schauern rechnen hier und da. Maximal 22 Grad kriegen wir heute, aktuell sind wir bei 13, haben zwischen an der Meer 14 Grad in Eckwarderhörne, 14 Grad auch in Marienhafe und in Shortens und 16 auf Jüst. Der Nordseewelle 3-Tage-Trend sieht ziemlich durchwachsen aus, also wir haben schon immer mal wieder ein bisschen Sonne dabei, aber einzelne Schauer oder Gewitter sind eben auch mal möglich. Morgen 24 Grad in der Spitze, Mittwoch und Donnerstag um die 20 Grad. Das nächste Niedrigwasser vor Halesiel um 8.26 Uhr.
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11: Ich bin Colin Mock. Schönen guten Morgen. Hamburg sagt Nein zu Olympia. Knapp 55% der Menschen in der Hansestadt haben gegen eine Bewerbung für die Spiele 2036, 40 oder 44 gestimmt. Uwe Schimonek berichtet.
12: Die Wahlbeteiligung lag bei etwas unter 50%. Es ist bereits das zweite gescheiterte Olympiareferendum in der Hansestadt. Schon 2015 hatte sich die Mehrheit der Wähler in Hamburg gegen die Spiele ausgesprochen. Mit welcher Region sich Deutschland auf die Spiele bewerben wird, entscheidet sich im Herbst. Im Rennen sind noch Berlin, München, Köln-Rhein-Ruhr sowie Kiel oder Rostock-Warnemünde für die Segelwettbewerbe.
11: Der Bund schöpft das Sondervermögen für Infrastruktur und Klimaneutralität offenbar nicht aus. Laut Handelsblatt wurden im vergangenen Jahr 24 Milliarden Euro abgerufen, insgesamt standen aber 37 Milliarden bereit. In diesem Jahr haben die Ministerien bislang erst 26 von 109 geplanten Zielen erreicht. Schafft Deutschland wieder den Einzug in den Weltsicherheitsrat? Alle 8 Jahre gibt es die Chance und bisher hat es immer geklappt. Bei der Wahl am Mittwoch in New York könnte es aber eng werden für Deutschland. Bundesaußenminister Wadefuhl rührt derzeit nochmal intensiv die Werbetrommel. Er sagte in der ARD:
13: Wenn wir in den globalen Süden schauen, dann kriegen wir sehr viel Unterstützung. Fast alle afrikanischen Staaten unterstützen Deutschland. Das zeigt, welches Vertrauen wir in dieser Region haben. Dem werden wir gerecht werden müssen. Aber das zeigt auch, welche gewachsene internationale Rolle Deutschland wahrnehmen kann und aus meiner Sicht auch muss. Denn die Weltgemeinschaft ist in einer schwierigen Situation.
11: Im Juni kommen wieder einige Änderungen auf uns zu. Unter anderem darf Erdbeermarmelade jetzt auch ganz offiziell Erdbeermarmelade heißen. Dank einer EU-Richtlinie musste sie vorher Konfitüre heißen. Einfacher wird es außerdem für viele Online-Shopper. Dort wird ein Widerrufsbutton für Verträge eingeführt. Die deutsche Fußballnationalmannschaft hat sich für die WM warm geschossen. In Mainz gab es gegen Finnland ein 4:0. Dabei traf Dennis Undav doppelt. Morgen geht es für das Team dann nach Chicago. Dort gibt's Samstag vor dem Turnierstart noch die Generalprobe gegen die USA. 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
10: Besser ankommen mit dem besten Verkehrsservice um 8:02. A1 Richtung Hamburg zwischen dem Dreieckstur und Bremen-Arsten. 6 Kilometer Stau, gute halbe Stunde Zeitverlust hier. A1 Richtung Osnabrück zwischen Opusen-Bremen-Mahndorf und Arsten. 2 Kilometer Stau, 10 Minuten extra. Die A27 Bremen nach Bremerhaven. Zwischen Bremerhaven Süd und Geestemünde. 4 Kilometer Stau, 25 Minuten dazu. A29 Richtung Wilhelmshaven zwischen Varelbockern und Zetel. 2 Kilometer Stau, ihr braucht eine Viertelstunde länger. Vorsicht auf der A31 Richtung Emden zwischen Nermoor und Riepe, da liegen Reifenteile auf der Fahrbahn. Die Gegenrichtung A31 Emden nach Leer zwischen Riepe und Nermoor, ein kaputter LKW hier auf dem Standstreifen. Und die B74 Weserstraße zwischen Berne-Fage und Ranzenbüttel, dichter Verkehr 10 Minuten plus.
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10: Blitzer stehen auf der B75 in Bremen in Höhe der Abfahrt Kirchhuchting, stadtauswärts. Auf der B436 am Ortsausgang von Wiesmoor in Richtung Friedeburg. In Bornhorst wird geblitzt in der Elsfleter Straße. In Brake in der Raiffeisenstraße. Zweimal in Bremen, einmal in der Kurfürstenallee an der Tanke, stadtauswärts. Und einmal in der Nordstraße beim Getränkemarkt, ebenfalls stadtauswärts. Blitze auch in Emden im Steinweg, in Grothusen in Fahrtrichtung Pevsum, in Jever zweimal, in der Anton-Günther-Straße nämlich und in der Wangerländischen Straße an der Skort-Tankstelle stadtauswärts hier. Weitere Blitze in Norden Süderneuland in der Wurzeldeicher Straße, in Spole in der Wiefelsteder Straße, in Stur in der Mordeicher Landstraße beim Bäcker und in Tungeln noch einer in der Oberlether Straße. Wenn ihr noch was gesehen habt, Staus, Blitze, Unfälle, andere Störungen, könnt ihr alles gerne melden, telefonisch oder per WhatsApp an die Nordseewelle Hotline 04931 97 3000.
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10: Die nächste Fähre von Baltrum nach Nesmasil 9:30.
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10: Am Internationalen Kindertag und schon Herbert Grönemeyer hat ja gesungen. Wir gucken gleich mal drauf, wo wir Erwachsenen uns von den Kindern noch eine Scheibe abschneiden können. Das Ganze nach Musik von Michael Schulte und Schabusi. Ich wünsche euch einen schönen guten Morgen.

0: 10:08, die Nordsee Welle Morning Show ist hier mit Dennis. Und ganz ehrlich, ich denke so oft, wie schön das wäre, wenn wir die Welt wieder durch Kinderaugen betrachten könnten, oder? Heute ist der internationale Kindertag und es gibt einiges, was Kinder tatsächlich viel besser können als Erwachsene. Kollegin Antonia hat da ein paar Beispiele für uns.
1: Also ich finde bei Fantasie und Kreativität. Kinder funktionieren den Pappkarton einfach um und dann ist der plötzlich ein Raumschiff. Oder die gesammelten Stöcker sind dann Zauberstäbe. Kinder sind Meister darin, sich eigene Songs auszudenken, eigene Sprachen zu erfinden und sich ihre eigenen Spielwelten auszudenken. Und dieses ganze um die Ecke denken und ohne Begrenzungen sich einfach der Fantasie hinzugeben, das ist was, was wir als Erwachsene irgendwann verlieren.
0: Ja, und wo Kinder ja auch die Nase vorn haben, bei der Bewegung.
1: Kinder haben so einen natürlichen Bewegungsdrang. Die spielen, die toben, die tanzen und die machen damit eigentlich die ganze Zeit Sport. Die denken nur nicht drüber nach und müssen sich auch nicht überwinden. Das Gute daran, durch die ganze Bewegung vernetzen sich die Gehirnhälften. Serotonin und Dopamin wird ausgeschüttet und das Stresslevel sinkt. Kinder sind also durch ihre ganze Bewegung sehr viel glücklicher als Erwachsene.
0: Na und vor allem sind sie dadurch auch viel beweglicher als Erwachsene. Ich meine, alleine so ein Purzelbaum. Der stellt mich heute schon vor eine Riesenherausforderung.

Die Backstreet Boys. 8 Uhr und 18 Minuten an diesem Montagmorgen. Hier ist die Nordseewelle Morning Show. Wir schauen aufs Wetter, liebe Leute. Sieht heute erstmal ganz gut aus. Später allerdings einzelne Schauer mit dabei. Maximal 22 Grad dazu. Liebe Autofahrer, Vorsicht aktuell auf der A31 Emden nach Leer zwischen Ripo und Nermoor. Ein kaputter LKW auf dem Standstreifen. Und Blitzer. Heute früh unter anderem in Grothusen in Fahrtrichtung Pefsum. Wenn ihr noch was gesehen habt, könnt ihr das gerne melden. 04931 97 3000. Das ist die Nordseewelle Hotline.

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12: Bis in den Nachmittag rein bleibt es insgesamt freundlich bei uns im Nordwesten. Später dann von Westen her einzelne Schauer bei maximal 22 Grad. Aktuell sind wir bei 15 in Wiesmoor, in Zetel, in Oldenburg-Donnerschwee und in Hamburg am Michel. 16 Grad auf Baltrum. Der Nordseewelle 3-Tage-Trend. Eher unbeständig, ja, immer mal wieder ein bisschen Sonne, aber dazwischen auch Schauer oder Gewitter. Morgen maximal 24 Grad, Mittwoch und Donnerstag um die 20. Das nächste Hochwasser vor Dornumersiel um 13.23 Uhr.
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13: Ich bin Finn Riebesel, Freundlieb. Schönen guten Morgen. Ein wichtiger Engpass zwischen Oldenburg und Bremen soll bald Geschichte sein. Mit dem offiziellen ersten Spatenstich beginnt heute der Neubau der Huntebrücke bei Elsfleth. Die alte Brücke war nach einem Schiffsunfall schwer beschädigt worden. Bis die neue Verbindung fertig ist, müssen sich Autofahrer allerdings noch etwas gedulden. Die Freigabe ist für Ende nächsten Jahres bzw. Anfang übernächsten Jahres vorgesehen. In Friseute ist ein Auto am Wochenende in eine Kneipe gekracht. Wie durch ein Wunder gab es nur 3 Leichtverletzte. Das kaputte Auto stand mitten in der Kneipe. Nach Angaben der Polizei übersah eine 21-Jährige beim Abbiegen offenbar den Wagen eines 18-Jährigen. Durch den Aufprall wurde ihr Auto gegen die Wand der Kneipe geschleudert. Nach einem Überfall auf einen Supermarkt in Bremen-Burglesum sucht die Polizei nach Zeugen. Ein Unbekannter hatte am Samstag den Besitzer eines Lebensmittelgeschäfts im Ortsteil St. Magnus mit einer Schusswaffe bedroht und Bargeld erbeutet. Der Mann flüchtete, von ihm fehlt jede Spur. In Osnabrück sind 2 Blindgänger aus dem Zweiten Weltkrieg entschärft worden. Rund 1600 Anwohner mussten dafür gestern vorübergehend ihr Zuhause verlassen. Auch einige Gleise mussten gesperrt und Züge umgeleitet werden. Die Weltkriegsbomben waren bei Bodenuntersuchungen im Lokviertel entdeckt worden. 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
12: Besser ankommen mit dem besten Verkehrsservice. 8.32 Uhr haben wir's. A1 Richtung Hamburg zwischen dem Dreieck Stur und Bremen-Arsten. 6 Kilometer Stau, 40 Minuten mehr. A1 Richtung Osnabrück zwischen Opposen Bremen-Mahndorf und Arsten. 4 Kilometer Stau, 10 Minuten dazu. A27 Bremen nach Bremerhaven zwischen Bremerhaven Süd und Geestemünde. 3 Kilometer Stau. Hier kommen 25 Minuten obendrauf. Vorsicht weiterhin auf der A31 Richtung Emden zwischen Nermoor und Riepe. Da liegen Reifenteile auf der Fahrbahn und Vorsicht auch auf der A31 Emden nach Leer zwischen Riepe und Nermoor. Ein kaputter LKW auf dem Standstreifen.
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12: Blitzer stehen auf der B75 in Bremen in Höhe der Abfahrt Kirchhuchting stadtauswärts. Auf der B436 am Ortsausgang von Wiesmoor in Richtung Friedeburg. In Bornhorst wird geblitzt in der Elsfleter Straße. In Brake in der Raiffeisenstraße. Zwei Blitzer in Bremen, einmal in der Kurfürstenallee an der Tanke stadtauswärts und einmal in der Nordstraße beim Getränkemarkt ebenfalls stadtauswärts. Blitzer auch in Emden im Steinweg. In Grothusen in Fahrtrichtung Pevsum, in Jever in der Anton-Günther-Straße, nochmal in Jever in der Wangerländischen Straße an der Skortankstelle stadtauswärts. Weitere Blitzer zwischen Neuvirl und Neudorf in der Virriller Straße, in Norden-Süderneuland in der Wurzedeicher Straße, in Spole in der Wiefelsteder Straße, in Stur wird geblitzt in der Mordeicher Landstraße beim Bäcker und in Tungeln noch einer hier in der Oberlether Straße. Wenn ihr noch was gesehen habt, Staus, Blitzer, Unfälle oder andere Störungen, alles gerne her zu uns per WhatsApp oder telefonisch. Die Nordseewelle Hotline ist die 04931 97 3000.
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12: Die nächste Fähre von Neuharlinger Siel nach Spiekeroog um 9:30 Uhr.
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12: Hollywoodstar, Legende, Ikone Marilyn Monroe wäre heute 100 geworden. Wir schauen deshalb gleich mal ein bisschen auf ihr kurzes, aber sehr bewegtes Leben zurück. Nach Musik von Kevin Little und Ray Dalton.

20 vor 9. Guten Morgen, hier ist die Nordseewelle Morning Show mit Dennis. Und für diese Frau wurde der Begriff Ikone erfunden. Marilyn Monroe wäre heute 100 geworden. Wir schauen deshalb mal ein bisschen auf ihr kurzes, aber doch sehr bewegtes Leben zurück. Schon mit 16 hat Marilyn zum ersten Mal geheiratet. Sie ist in verschiedenen Kinderheimen und Ersatzfamilien aufgewachsen und durch die Ehe wollte sie verhindern, zurück ins Waisenhaus zu müssen. Als sie volljährig wurde, hat sie sich übrigens direkt wieder scheiden lassen. 1962 bringt Marilyn Monroe dem US-amerikanischen Präsidenten John F. Kennedy ein unsterbliches Geburtstagsständchen. Das Kleid, das sie an diesem Tag getragen hat, war so eng, dass sie direkt hineingenäht werden musste und ohne Hilfe auch nicht wieder rausgekommen wäre. 1999 wurde der Fummel für 1,26 Millionen US-Dollar versteigert. Damals der Rekord für ein einzelnes Kleidungsstück. 1948 wird Marilyn Monroe die erste Artischockenkönigin von Castroville, Texas. Wie stolz sie am Ende ihres Lebens auf diesen Titel war, ist allerdings nicht überliefert.

The Chainsmokers und Coldplay, Something Just Like This. Hier ist die Nordsee Welle Morning Show, 8.48 Uhr und es sieht heute vom Wetter her wirklich erstmal ganz gut aus im Nordwesten. Die Sonne scheint sehr häufig, aber ab dem Nachmittag doch einzelne Schauer mit dabei. Maximal 22 Grad kriegen wir heute. Liebe Autofahrer, guten Morgen. Ihr steht heute Morgen unter anderem auf der A27 Bremen nach Bremerhaven zwischen Bremerhaven Süd und Geestemünde. 3 Kilometer hier, 20 Minuten mehr. Und geblitzt wird unter anderem in Grothusen in Fahrtrichtung Pewsum an diesem Montagmorgen. Solltet ihr noch was gesehen haben, könnt ihr das gerne melden per WhatsApp oder telefonisch. Die Nordseewelle Hotline ist die 04931 97 3000. Ich bin Dennis und ich habe jetzt Taylor Swift und Post Malone für euch. Fortnite.

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14: Sieht erstmal noch ganz gut aus bei uns im Nordwesten. Es ist viel Sonne dabei heute Vormittag. Im Laufe des Nachmittags allerdings kommen einzelne Schauer dazu. Heute maximal 22 Grad. 16 sind es aktuell in Norddeich, in Horumersiel und in Wiefelstede. 16 Grad auch in Bremen-Walle und auf Spiekeroog im Rosengarten. Der Nordseewelle 3-Tage-Trend sehr durchwachsen. Immer wieder ein bisschen Sonne, aber einzelne Schauer oder Gewitter können wir nicht ganz ausschließen. Morgen 24 Grad maximal mit Mittwoch und Donnerstag 19 bis 21 Grad. Das nächste Hochwasser vor Baltrum heute Mittag um 13 Uhr.
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16: Ich bin Colin Mock. Schönen guten Morgen. Hamburg und Olympia, das wird einfach nichts. Erneut haben die Bürger gegen Olympische Spiele in ihrer Stadt gestimmt. Fast 55% haben jetzt Nein gesagt, damit ist die Bewerbung vom Tisch. Sehr zum Leidwesen von Bürgermeister Tschentscher, der sich voll für die Spiele eingesetzt hatte. Er sagte im ZDF,
2: Ja, ich bedauere die Entscheidung sehr. Viele, die sich auf die Spiele gefreut haben, viele, die die Kampagne des Senats unterstützt haben, sind enttäuscht. Ich bin es auch. Gleichwohl ist es richtig, eine solch wichtige Frage durch die Bürgerinnen und Bürger selbst entscheiden zu lassen.
16: Mit dem Beginn des Junis gibt es wieder einige Änderungen. Wer zu viel Solarstrom produziert, kann den ab heute mit seinen Nachbarn teilen. Außerdem tritt Mitte des Monats eine neue EU-Verordnung in Kraft. Unter anderem muss bei Honig das Land angegeben werden. Und beim Online-Shopping wird ein Widerrufsbutton für Verträge eingeführt. Vor 2 Jahren ist sie bei einem Schiffsunfall stark beschädigt worden. Jetzt fällt der Startschuss für den Neubau der Huntebrücke in Elsfleth zwischen Oldenburg und Bremen. Unter anderem Bundesverkehrsminister Schnieder und Niedersachsens Landeschef Lies sind heute Vormittag dabei. Die neue Brücke soll Ende 2027, Anfang 2028 in Betrieb gehen. In Italien gibt es ab heute die Maut zurück, wenn man auf einer Autobahn länger im Stau steht. Voraussetzung ist, dass die Blechlawine von einer Baustelle verursacht wird und nicht beispielsweise durch einen Unfall. Das Ganze funktioniert über eine App, für die braucht man allerdings eine Umsatzsteuer-Identifikationsnummer. Die deutsche Fußballnationalmannschaft hat sich für die WM warm geschossen. Im letzten Test vor dem Abflug in die USA gewann die DFB-Elf 4:0 gegen Finnland. Dennis Undaff hat 2 Tore geschossen und 1 vorbereitet. Dementsprechend zufrieden, sagte er im ZDF.
17: Guten Abend. Das Wichtigste ist, wir haben das Spiel gewonnen. Ich habe 3 Scorer gemacht. Besser hätte es nicht laufen können.
16: Morgen fliegt das Team nach Chicago. Dort gibt es Samstag dann vor dem Turnierstart die Generalprobe gegen die USA. 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
14: 9:02, besser ankommen mit dem besten Verkehrsservice. A1 Richtung Hamburg zwischen dem Dreieck Stur und Bremen-Arsten. 5 Kilometer Stau, 40 Minuten mehr. A1 Richtung Osnabrück zwischen Opusen-Bremen-Mahndorf und Arsten. 3 Kilometer Stau, hier kommen 10 Minuten obendrauf. Und 20 Minuten dazu auf der A27 Bremen nach Bremerhaven zwischen Bremerhaven Süd und Geestemünde. 3 Kilometer Stau.
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14: Blitzer stehen auf der B75 in Bremen in Höhe der Abfahrt Kirchhuchting, stadtauswärts. Auf der B436, Ortsausgang Wiesmoor, in Fahrtrichtung Friedeburg. In Bornhorst wird geblitzt in der Elsfleter Straße. In Brake in der Raiffeisenstraße. In Bremen in der Kurfürstenallee an der Tankstelle, stadtauswärts. In Emden ein Blitzer im Steinweg. Dann in Emden Larrelt in der Hauptstraße an der Tankstelle. Danke Jana fürs Bescheid sagen. Blitzer auch in Grothusen in Fahrtrichtung Pevsum. In Jever 2-mal. Der eine in der Anton-Günther-Straße, der andere in der Wangerländischen Straße an der Skort-Tankstelle stadtauswärts. Dann wird geblitzt zwischen Neuvirl und Neudorf in der Virreler Straße. In Norden-Süderneuland in der Wurzeldeicher Straße. In Spole in der Wiefelsteder Straße. Blitze auch in Stur in der Mordeicher Landstraße beim Bäcker und in Tungeln in der Oberlether Straße. Wenn ihr noch was gesehen habt, Staus, Blitze, Unfälle oder andere Störungen, alles gerne her zu uns, telefonisch oder per WhatsApp an die Nordseewelle Hotline. Das ist die 04931 97 3000.
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14: Die nächste Fähre von Halesiel nach Wangerooge um 21:45.
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14: So ist das. Lisa macht nämlich die nächsten beiden Wochen Urlaub. Deshalb darf ich zusammen mit euch in die Tage reinstarten. Schön, dass ihr mit dabei seid. Ich habe jetzt alle Farben und Renee Miller für euch. Body Talk.

0: Genau, zur Welle Morning Show ist hier mit Dennis und ich hatte ja schon ein bisschen drauf gehofft, aber jetzt kurz vor dem Start der Fußball-WM muss ich wohl einsehen, die Nationalmannschaft wird keinen eigenen Song mehr einsingen. Finde ich wirklich richtig schade, das war früher mal so eine schöne Tradition mit einigen merkwürdigen Auswüchsen. Zur WM 74 in Deutschland gab's Fußball ist unser Leben, bis heute ein Kultsong, aber auch der einzige unter den WM-Liedern der Nationalmannschaft. Buenos Dias, Argentina. Zusammen mit Udo Jürgens sang die Nationalelf 1978. In Argentinien spielte die Mannschaft aber ähnlich teilnahmslos wie Berti Vogts beim Auftritt im aktuellen Sportstudio. Stichwort die Schmach von Córdoba. Beschwingten Auftritt gab's vor der WM 82. 1, 2 oder 3 Moderator Michael Schanze durfte singen und im Sportstudio seine Kopfballstärke zeigen. Mexico, deutlich ruhiger wurde es 1986 zusammen mit Peter Alexander. Torwart Toni Schumacher imitierte einen miesen Trompetenspieler. Am meisten in Erinnerung bleiben aber Lothar Matthäus und Pierre Littbarski mit Sombrero und Poncho. Zweiter Auftritt für Udo Jürgens vor der WM 1990 in Italien. Und sagen wir mal so, am Text lag es nicht, dass wir später Weltmeister wurden. 1994, erste Weltmeisterschaft in den USA, letzte Gesangseinlage der Nationalmannschaft mit den Village People. Und spätestens das soll einige Fans nachhaltig traumatisiert haben.
1: Das ist hier alles schlecht, es ist völlig unzureichend.

Wolfs Children um 9 Uhr und 17 Minuten. Hier ist die Nordsee Welle Morning Show. Liebe Leute, heute das Wetter, ja, so ein bisschen zweigeteilt. Also erstmal ganz okay, viel Sonne mit dabei, aber später sind doch einzelne Schauer möglich bei maximal 22 Grad. Liebe Autofahrer, ihr steht unter anderem gerade auf der A28 in Richtung Bremen zwischen Ganderkesee-Ost und Delmenhorst-Adelheide. 2 Kilometer Stau, 10 Minuten dazu. Und Blitzer unter anderem heute früh in Emden-Lachelt in der Hauptstraße an der Tankstelle. Fahrt nicht zu schnell. Wenn ihr noch was gesehen habt, meldet gerne eben rein. 04931 97 3000, das ist die Nordseewelle Hotline. Und ich habe jetzt Ügel und Topic für euch.

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18: Bis in den Nachmittag rein. Es ist relativ viel Sonne mit dabei im Nordwesten. Später dann einzelne Schauer mit dabei bei maximal 22 Grad. Wir haben aktuell 16 auf Langeoog, 17 in Greetsiel an den Zwillingsmühlen, 17 Grad auch in Varel, in Oldenburg-Osternburg und in Worpswede. Der Nordseewelle 3-Tage-Trend. Ja, es ist immer wieder Sonne dabei, aber zwischendurch kommen auch Schauer oder Gewitter runter die nächsten Tage. Morgen maximal 24 Grad, Mittwoch und Donnerstag um die 20. Das nächste Hochwasser vor Wangerooge um 13.35 Uhr.
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19: Ich bin Finn Riebesel, Freundlieb. Schönen guten Tag. In Friesolte ist ein Auto am Wochenende in eine Kneipe gekracht. Wie durch ein Wunder gab es nur 3 Leichtverletzte. Nach Angaben der Polizei übersah eine 21-Jährige beim Abbiegen offenbar den Wagen eines 18-Jährigen. Durch den Aufprall wurde ihr Auto gegen die Wand der Kneipe geschleudert. Das kaputte Auto stand dann mitten in der Kneipe und musste von der Feuerwehr rausgeholt werden. Das Gebäude ist stark beschädigt, aber offenbar nicht einsturzgefährdet. Vor 2 Jahren ist sie bei einem Schiffsunfall stark beschädigt worden. Jetzt fällt der Startschuss für den Neubau der Huntebrücke in Elsfleth zwischen Oldenburg und Bremen. Unter anderem Bundesverkehrsminister Schnieder und Niedersachsens Landeschef Lies sind heute Vormittag dabei. Die neue Brücke soll Ende 2027, Anfang 2028 in Betrieb gehen. Bunde bekommt eine neue Hausarztpraxis. Zum 1. Oktober soll zunächst eine Übergangslösung in Containern an den Start gehen. Später ist ein Neubau geplant. Damit bleibt die hausärztliche Versorgung im Ort auch nach der Schließung einer bestehenden Praxis gesichert. Bei einer Bootsübung der Feuerwehr auf der Elbe haben Einsatzkräfte ihre Kollegen retten müssen. 3 Feuerwehrleute sind am Wochenende bei einem missglückten Wendemanöver bei Neudachau über Bord gegangen. Einer der Einsatzkräfte erlitt einen leichten Schock, die anderen blieben unverletzt. 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
18: Besser ankommen mit dem besten Verkehrsservice um 9.32 Uhr. A1 Richtung Hamburg zwischen dem Dreieck Stur und Bremen-Asten. 4 Kilometer Stau, ihr braucht eine halbe Stunde länger. A1 Richtung Osnabrück zwischen Opusen-Bremen-Mahndorf und Asten. 2 Kilometer Stau, hier kommen 10 Minuten dazu. Die 27 Bremen nach Bremerhaven zwischen Bremerhaven Süd und Geestemünde. 3 Kilometer Stau, Viertelstunde obendrauf. Und die 28 in Richtung Bremen zwischen Ganderkesee Ost und Delmenhorst Adelheide. 3 Kilometer Stau, Viertelstunde mehr.
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18: Blitzer stehen auf der B75 in Bremen in Höhe der Abfahrt Kirchhochting, stadtauswärts. Auf der B436 am Ortsausgang von Wiesmoor in Richtung Friedeburg. In Bornhorst wird geblitzt in der Elsfleter Straße. In Brake in der Raiffeisenstraße. In Bremen in der Kurfürstenallee an der Tankstelle, stadtauswärts. Zwei Blitzer in Emden, der eine im Steinweg, der andere in Larrelt in der Hauptstraße an der Tankstelle. In Grothusen wird geblitzt in Fahrtrichtung Pevsum, in Jever in der Anton-Günther-Straße. Blitze auch zwischen Neuvirrel und Neudorf in der Virreler Straße. In Nordensedern-Neuland in der Wurzedeicher Straße. In Spole in der Wiefelsteder Straße. Dann gibt's teure Fotos in Stur in der Mordeicher Landstraße beim Bäcker. Und in Tungeln in der Oberlether Straße. Habt ihr noch mehr gesehen? Staus, Blitzer, Unfälle oder andere Störungen? Dann immer gerne her damit, telefonisch oder per WhatsApp an die Nordseewelle Hotline. Das ist die 04931 97 3000.
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18: Die nächste Fähre von Borkum nach Emden um 10:30.
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18: Und wir schauen gleich auf die Streaming-Highlights im Juni. Vorher noch Musik von Sia, Never Give Up. Das hört ihr direkt nach Loy mit Red Eyes. Ich wünsche euch einen schönen Montagmorgen.

0: Also der Juni ist ja eigentlich nicht so der perfekte Monat fürs Serienbingen, ne, bei dem Wetter draußen, aber es könnte sich richtig lohnen dieses Mal. Hier ist die Nordseewelle Morning Show mit Dennis. Wir schauen auf die Streaming-Highlights im Juni und hätten da unter anderem die dritte Staffel von House of the Dragon für euch ab dem 22. auf HBO Max, Sky Atlantic und Wow.
1: Ihr braucht nur noch zu entscheiden, was ihr euch von diesem Krieg erwartet.
2: Du wirst Dinge tun, vor denen dein Herz zurückgeschreckt hätte, bevor du auf den Thron kamst.
0: Bei Netflix gibt's in diesem Monat die zweite Staffel von Avatar, der Herr der Elemente. Avatar möchte den Erdkönig in der geheimen Hauptstadt treffen, um seine Unterstützung im Krieg gegen die Feuernation zu gewinnen.
3: Das Erdkönigreich steht im Begriff zu fallen.
4: Die Armee der Feuernation steht direkt vor der Mauer.
5: Ich bedauere, Avatar. Ihr habt etwas missverstanden. Es herrscht kein Krieg in Ba Sing Se.
0: Na, ob das die Wahrheit ist, wir erfahren es ab dem 25. Juni bei Netflix. Hier ist Nico Santos jetzt dabei. All Time High.

letzter Blick aufs Wetter hier in der Nordseewelle Morning Show um 9.47 Uhr. Sieht heute Vormittag noch gut aus. Ab dem Nachmittag kommen aber einzelne Schauer dazu. Maximal 22 Grad. Liebe Autofahrer, Stau heute Morgen unter anderem an der Baustelle bei Bremen-Arsten auf der A.

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12: Heute ist es wechselhaft bei uns im Nordwesten. Sonne und Wolken den ganzen Tag über. Am Nachmittag ist auch etwas Regen dabei, aber maximal 20 Grad. Der Nordseewelle 3-Tage-Trend. Morgen Sonne und Wolken, aber auch Regen und Gewitter sind möglich bei maximal 23 Grad. Am Mittwoch kann etwas mehr Regen runterkommen, aber es schaut auch stellenweise die Sonne raus bei maximal 20 Grad. Am Donnerstag Regen, Sonne und Wolken bekommen wir. Am Abend sind auch Gewitter möglich bei maximal 19 Grad. Das nächste Hochwasser vor Norddeich ist um 12.57 Uhr.
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13: Ich bin Colin Mock. Schönen guten Tag. Hamburg sagt Nein zu Olympia. Knapp 55% der Menschen in der Hansestadt haben gegen eine Bewerbung für die Spiele 2036, 40 oder 44 gestimmt. Uwe Schimonek berichtet.
14: Die Wahlbeteiligung lag bei etwas unter 50%. Es ist bereits das zweite gescheiterte Olympiareferendum in der Hansestadt. Schon 2015 hatte sich die Mehrheit der Wähler in Hamburg gegen die Spiele ausgesprochen. Mit welcher Region sich Deutschland auf die Spiele bewerben wird, entscheidet sich im Herbst. Im Rennen sind noch Berlin, München, Köln-Rhein-Ruhr sowie Kiel oder Rostock-Warnemünde für die Segelwettbewerbe.
13: Die USA haben trotz Waffenruhe erneut iranische Stellungen angegriffen. Getroffen wurden nach US-Angaben Radar- und Drohnenkontrollanlagen. Das Militär spricht von Selbstverteidigung. Die iranischen Revolutionsgarden melden unterdessen Angriffe auf US-Stützpunkte in der Region. Bei der Abmeldepflicht für Männer im wehrfähigen Alter sorgt ein neues Gutachten für Unsicherheit. Offenbar durfte Verteidigungsminister Pistorius die Regel nicht einfach aussetzen. Mehr von Tim Britztrup.
15: Im Frühjahr sorgte die Meldung für Schlagzeilen, dass sich Männer im wehrfähigen Alter eigentlich beim Karrierecenter der Bundeswehr abmelden müssen, wenn sie länger als 3 Monate ins Ausland wollen. Pistorius setzte die Regel per Allgemeinverfügung außer Kraft. Ein Gutachten des Wissenschaftlichen Dienstes des Bundestags kommt jetzt laut ARD aber zu dem Ergebnis, dass er das gar nicht durfte. Demnach kann nur das Bundesverfassungsgericht Gesetze oder Teile davon aufheben.
13: Im Juni kommen wieder einige Änderungen auf uns zu. Unter anderem darf Erdbeermarmelade jetzt auch ganz offiziell Erdbeermarmelade heißen. Dank einer EU-Richtlinie musste sie vorher Konfitüre heißen. Einfacher wird's außerdem für viele Online-Shopper. Dort wird ein Widerrufsbutton für Verträge eingeführt. 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
12: Besser ankommen mit dem besten Verkehrsservice. Die A28 Oldenburg-Leer in Höhe Dreieck Oldenburg-West. Hier sind in beiden Richtungen Rehe auf der Fahrbahn. Fahrt da bitte vorsichtig. Dann die A1 Bremen Richtung Osnabrück zwischen Wildeshausen-West und Ahlhorner Heide. 1 Kilometer Stau, 5 Minuten mehr. Dann die A28 Oldenburg Richtung Bremen zwischen Gannakesee-Ost und Delmhorst-Adelheide. 3 Kilometer Stau, ungefähr 15 Minuten plus. Und dann noch die B437 Rodenkirchen Richtung Friedeburg. Zwischen Neuenburg und Friedeburg dichter Verkehr, 5 Minuten mehr.
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12: Sie blitzen auf der B75 in Bremen in Höhe der Abfahrt Kirch-Huchting, auf der B436 am Ortsausgang von Wiesmoor in Richtung Friedeburg, in Bornhorst in der Elsfleterstraße, in Brake in der Raiffeisenstraße, in Bremen in der Kurfürstenallee an der Tankstelle, in Emden im Steinweg, in Emden-Larrelt in der Hauptstraße an der Tankstelle, in Grothusen in Fahrtrichtung Pevsum, in Jever in der Anton-Günther-Straße, zwischen Neuvirl und Neudorf in der Virreler Straße, in Norden-Süderneuland in der Wurzeldeicher Straße, in Spole in der Wiefelstädter Straße, in Stur in der Moordeicher Landstraße beim Bäcker und in Tungeln in der Oberlether Straße. Habt ihr noch weitere Staus, Blitzer oder Störungen gesehen, dann könnt ihr sie uns gerne melden, telefonisch oder per WhatsApp an die Nordseewelle Hotline 04931 97 3000.
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12: Die nächste Fähre von Bensersee nach Langeoog fährt um 11:30.
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Moin Nordwesten und auch moin Juni. Hoffe, ihr seid alle gut reingestartet. Worauf wir uns freuen können, jetzt im Schnelldurchlauf hier bei Nordwelle. Heute schon direkt meteorologischer Sommeranfang und Start der Mückensaison. Am 9. feiert dann Donald Duck seinen 92. Geburtstag. Am 14. Juni ist Weltblutspendetag mit vielen Aktionen auch hier bei uns im Nordwesten. Und am 21. Juni ist Sommersonnenwende, also der längste Tag und die kürzeste Nacht und auch kalendarischer Sommeranfang. Noch mehr Events und Termine im Juni im Eventkalender auf radionordsewelle.de. Schönen Montag zusammen.

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14: Bei uns im Nordwesten ist es heute eher wechselhaft. Sonne und Wolken den ganzen Tag über. Am Nachmittag ist aber auch stellenweise etwas Regen dabei bei maximal 20 Grad. Der Nordseewelle 3-Tage-Trend. Morgen haben wir Sonne und Wolken, aber wir haben auch Regenschauer und Gewitter dabei bei maximal 23 Grad. Am Mittwoch kann dann etwas mehr Regen runterkommen, aber es schaut auch nochmal teilweise die Sonne raus bei maximal 20 Grad. Und am Donnerstag Regen, Sonne und Wolken bekommen wir. Aber am Abend sind auch Gewitter möglich bei maximal 19 Grad. Das nächste Hochwasser vor Borkum ist um 12.37 Uhr.
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14: 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Die A28 Oldenburg-Leer in Höhe Dreieck Oldenburg-West sind in beiden Richtungen Rehe unterwegs. Fahrt da vorsichtig. Dann die A1 Bremen Richtung Osnabrück zwischen Wildeshausen-West und Ahlhorner Heide. 3 Kilometer Stau, ungefähr 10 Minuten plus. Und dann noch die A28 Oldenburg Richtung Bremen zwischen Gannakesee-Ost und Delmhorst-Adelheide. 3 Kilometer Stau, 15 Minuten mehr.
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14: Sie blitzen auf der B75 in Bremen in Höhe der Abfahrt Kirch-Huchting, auf der B436 am Ortsausgang von Wiesmoor in Richtung Friedeburg, in Bornhorst in der Elsfleterstraße, in Brake in der Raiffeisenstraße, in Bremen in der Kurfürstenallee an der Tankstelle, in Emden im Steinweg, in Emden-Larrelt in der Hauptstraße an der Tankstelle, in Grothusen in Fahrtrichtung Pevsum, in Jever in der Anton-Günther-Straße, zwischen Neuvirl und Neudorf in der Virreler Straße, in Norden-Süderneuland in der Wurzeldeicher Straße, in Spole in der Wiefelstädter Straße, in Stur in der Moordeicher Landstraße beim Bäcker und in Tungeln in der Oberlether Straße. Habt ihr noch weitere Staus, Blitzer oder Störungen gesehen, dann könnt ihr sie uns gerne melden, telefonisch oder per WhatsApp an die Nordseewelle Hotline 04931 97 3000.
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14: Die nächste Fähre von Emden nach Borkum fährt um 14 Uhr.
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Dieser Montag fühlt sich heute hier bei uns im Nordwesten eher nach Neustart als nach Pflichtprogramm an. Neuer Monat, neue Woche und irgendwie das Gefühl, dass noch einiges Gutes vor uns liegt. So zum Beispiel die meiste Musik mit allen aktuellen Hits gibt's hier bei Nordsee Welle und weiter geht's.

0: Ein schönes Bild hast du da gemalt. Aber Schneewittchen liegt im dritten Bettchen. Es müsste aber eigentlich im siebten Bettchen liegen, oder?
1: Mach's doch selber!
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11: Heute ist es wechselhaft bei uns im Nordwesten. Sonne und Wolken den ganzen Tag über. Am Nachmittag ist auch etwas Regen dabei, aber maximal 20 Grad. Der Nordseewelle 3-Tage-Trend. Morgen Sonne und Wolken, aber auch Regen und Gewitter sind möglich bei maximal 23 Grad. Am Mittwoch kann etwas mehr Regen runterkommen, aber es schaut auch stellenweise die Sonne raus bei maximal 20 Grad. Am Donnerstag Regen, Sonne und Wolken bekommen wir. Am Abend sind auch Gewitter möglich bei maximal 19 Grad. Das nächste Hochwasser vor Jüst ist um kurz nach 1.
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12: Ich bin Colin Mock. Schönen guten Tag. Hamburg und Olympia, das wird einfach nichts. Erneut haben die Bürger gegen Olympische Spiele in ihrer Stadt gestimmt. Fast 55% haben jetzt Nein gesagt. Damit ist die Bewerbung vom Tisch. Sehr zum Leidwesen von Bürgermeister Tschentscher, der sich voll für die Spiele eingesetzt hatte. Er sagte im ZDF:
13: Ja, ich bedauere die Entscheidung sehr. Viele, die sich auf die Spiele gefreut haben, viele, die die Kampagne des Senats unterstützt haben, sind enttäuscht. Ich bin es auch. Gleichwohl ist es richtig, eine solch wichtige Frage durch die Bürgerinnen und Bürger selbst entscheiden zu lassen.
12: Eine laufende Sammelklage der Verbraucherzentrale gegen Amazon bekommt immer mehr Zulauf. Mehr als 290.000 Menschen fordern mittlerweile eine Entschädigung für Werbung beim Streamingdienst Prime Video. Die hatte Amazon eingeführt. Wer keine Werbung möchte, soll rund 3 Euro mehr zahlen. Ein Urteil soll Mitte Juli fallen. Wer zu viel Solarstrom produziert, kann den von heute an mit seinen Nachbarn teilen. Voraussetzung ist ein sogenannter Smart Meter. Nanju Kuhlmann, diesen Monat stehen aber noch einige andere Änderungen an.
14: Ja, zum Beispiel wird der Widerrufsbutton bei online abgeschlossenen Verträgen eingeführt. Die sollen leicht zu finden sein, damit sich Verträge genauso schnell widerrufen lassen können, wie sie abgeschlossen werden. Außerdem müssen Arbeitgeber bei Stellenanzeigen nun eine zu erwartende Gehaltsspanne angeben. Ende des Monats läuft dann noch der Tankrabatt der Bundesregierung aus. Über eine mögliche Verlängerung wird aber weiter gestritten.
12: In Deutschland bleiben nach wie vor eher Frauen zu Hause, wenn das Kind krank ist. Aus einer Auswertung der Krankenkasse AOK geht hervor, dass das bei fast 3/4 der Kinderkrankentage der Fall ist. Laut AOK zeigt das, dass Care-Arbeit in den Familien ungleich verteilt ist. Vor 2 Jahren ist sie bei einem Schiffsunfall stark beschädigt worden. Jetzt fällt der Startschuss für den Neubau der Huntebrücke in Elsfleth zwischen Oldenburg und Bremen. Unter anderem Bundesverkehrsminister Schnieder und Niedersachsens Landeschef Lies sind heute Vormittag dabei. Die neue Brücke soll Ende 2027, Anfang 2028 in Betrieb gehen. 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
11: Besser ankommen mit dem besten Verkehrsservice. Die K347 Oldenburg zwischen Donnerschwee und der Einfahrt A293 Oldenburg-Nahtost. Hier sind in beiden Richtungen Rehe auf der Fahrbahn. Dann die A1 Bremen Richtung Osnabrück zwischen Wildeshausen-West und Ahrenhorner-Heide. 4 Kilometer Stau, 20 Minuten mehr. Dann die A1 Bremen Richtung Osnabrück zwischen Groß-Ippenau und Wildeshausen-Nord. 1 Kilometer Stau, 6 Minuten mehr. Und dann noch die A28 Oldenburg Richtung Bremen zwischen Kanakesee West und Delmenhorst Adelheide, 3 Kilometer Stau, 20 Minuten plus.
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11: Sie blitzen auf der B75 in Bremen in Höhe der Abfahrt Kirch-Huchting, auf der B436 am Ortsausgang von Wiesmoor in Richtung Friedeburg, in Bornhorst in der Elsfleterstraße, in Brake in der Raiffeisenstraße, in Bremen in der Kurfürstenallee an der Tankstelle, in Emden im Steinweg, in Emden-Larrelt in der Hauptstraße an der Tankstelle, in Grothusen in Fahrtrichtung Pevsum, in Jever in der Anton-Günther-Straße, zwischen Neufirrl und Neudorf in der Firriller Straße, in Norden-Süderneuland in der Wurzeldeicher Straße, in Spole in der Wiefelstädter Straße, in Stur in der Moordeicher Landstraße beim Bäcker und in Tungeln in der Oberlether Straße. Habt ihr noch weitere Staus, Blitzer oder Störungen gesehen, dann könnt ihr sie uns gerne melden, telefonisch oder per WhatsApp an die Nordseewelle Hotline 04931 97 3000.
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11: Die nächste Fähre von Halesee nach Wangerooge fährt um 11:30 Uhr.
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Schauspieler. Nicolas Cage hat jetzt einen neuen Namen und ich war wirklich schockiert, als ich ihn gelesen habe. Der Chris hier bei Nordseewelle. Nicolas Cage heißt jetzt ganz offiziell Nicolas Cage. Ja, ich dachte auch, das wäre sein richtiger Name. Geboren wurde er aber als Nicolas Kim Coppola, wollte sich aber schon früh von seiner berühmten Familie abgrenzen und darum der Künstlername Cage. Tja, manche ändern ihren Namen nach der Hochzeit. Nicolas Cage nach über 40 Jahren Hollywoods. Kann man auch machen. Wünsche euch einen schönen Vormittag und weiter geht's mit der meisten Musik und allen aktuellen Hits hier bei Nord.

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15: Bei uns im Nordwesten ist es heute eher wechselhaft. Sonne und Wolken den ganzen Tag über. Am Nachmittag ist aber auch stellenweise etwas Regen dabei bei maximal 20 Grad. Der Nordseewelle 3-Tage-Trend. Morgen haben wir Sonne und Wolken, aber wir haben auch Regenschauer und Gewitter dabei bei maximal 23 Grad. Am Mittwoch kann dann etwas mehr Regen runterkommen, aber es schaut auch nochmal teilweise die Sonne raus bei maximal 20 Grad. Und am Donnerstag Regen, Sonne und Wolken bekommen wir, aber am Abend sind auch Gewitter möglich bei maximal 19 Grad. Das nächste Hochwasser vor Dornumersiel ist um 13.23 Uhr.
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15: Besser ankommen mit dem besten Verkehrsservice. Die A1 Bremen Richtung Osnabrück zwischen Wildeshausen West und Alhorner Heide 6 Kilometer Stau. Eine halbe Stunde braucht ihr hier mehr. Dann die A28 Oldenburg Richtung Bremen zwischen Gannakesee West und Delmhorst-Adelheide 3 Kilometer Stau, 20 Minuten plus. Dann die B210 Esenzer Straße zwischen Ogenbang und Aurich ist dichter Verkehr, 4 Minuten mehr. Dann noch die B212 Ortsumgehung Rodenkirchen zwischen Rodenkirchen, Sülwürden und Brake, dichter Verkehr, 4 Minuten plus.
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15: Sie blitzen auf der B75 in Bremen in Höhe der Abfahrt Kirch-Huchting, auf der B436 am Ortsausgang von Wiesmoor in Richtung Friedeburg, in Bornhorst in der Elsfleterstraße, in Brake in der Raiffeisenstraße, in Bremen in der Kurfürstenallee an der Tankstelle, in Emden im Steinweg, in Emden-Larrelt in der Hauptstraße an der Tankstelle, in Grothusen in Fahrtrichtung Pevsum, in Jever in der Anton-Günther-Straße, zwischen Neuvirl und Neudorf in der Virreler Straße, in Norden-Süderneuland in der Zitteicher Straße, in Spole in der Wiefelstädter Straße, in Stur in der Moordeicher Landstraße beim Bäcker und in Tungeln in der Oberlether Straße. Habt ihr noch weitere Staus, Blitzer oder Störungen gesehen, dann könnt ihr sie uns gerne melden, telefonisch oder per WhatsApp an die Nordseewelle Hotline 04931 97 3000.
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15: Die nächste Fähre von Jüst nach Norddeich mit dem Töverland Express fährt um 12:45.
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Eltern hören wahrscheinlich selten einen Satz gut gemacht. Dabei gäbe es genug Gründe dafür. Heute am Weltelterntag darf das ruhig mal mitgedacht werden. Danke an meine Eltern für alles, wirklich für alles. Kommt gut durch euren Montagvormittag. Gleich geht's in die wohlverdiente Mittagspause. Und hier bei Nordsee Welle geht's jetzt weiter mit der meisten Musik und allen aktuellen Hits.

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10: Heute ist es wechselhaft bei uns im Nordwesten. Sonne und Wolken den ganzen Tag über. Am Nachmittag ist auch etwas Regen dabei, bei maximal 20 Grad. Der Nordseewelle 3-Tage-Trend. Morgen Sonne und Wolken, aber auch Regen und Gewitter sind möglich bei maximal 23 Grad. Am Mittwoch kann etwas mehr Regen runterkommen, aber es schaut auch stellenweise die Sonne raus bei maximal 20 Grad. Am Donnerstag Regen, Sonne und Wolken bekommen wir. Am Abend sind auch Gewitter möglich bei maximal 19 Grad. Das nächste Hochwasser vor Schillig ist um 14.04 Uhr.
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11: Ich bin Colin Mock. Schönen guten Tag. Die BAföG-Debatte sorgt für heftige Kritik von Studierenden. Der Studierendenverband FZS spricht von einer Frechheit. Mehr von Tim Britztrup.
12: Hintergrund sind die Aussagen von Forschungsministerin Bär. Sie hatte in einem Interview gesagt, dass die Reform und damit die Erhöhung der Ausbildungsförderung erstmal auf Eis liegt. Für Studierende sei es außerdem kein Drama, nebenbei zu jobben, so die CSU-Politikerin. Die FZS-Vorsitzende Rummenhöller sagte, schon jetzt hätten 2/3 der Studierenden einen Nebenjob. Gleichzeitig sei die Armutsquote unter Studierenden so hoch wie in kaum einer anderen Gesellschaftsgruppe.
11: Nolympia für Hamburg. Die Stimmen sind ausgezählt. Die Mehrheit der Hamburger möchte nicht, dass sich die Stadt für die Olympischen Spiele 2036, 40 oder 44 bewirbt. Knapp 55% haben dagegen gestimmt. Bürgermeister Tschentscher hat den DOSB bereits darüber informiert, dass Hamburg seine Bewerbung zurückzieht. Wenn das Kind krank ist, bleiben meist die Mütter zu Hause. Bundesweit übernehmen Frauen laut AOK 3/4 der Kinderkrankentage. André Glatzel mit den Einzelheiten.
13: Besonders in Bayern ist die Betreuung kranker Kinder Frauensache. Da nehmen die Väter gerade mal 23% der Kinderkrankentage. Am ausgeglichensten ist das Verhältnis noch in Sachsen, wo die Väter immerhin 31% der Tage nehmen. AOK-Chefin Reimann kritisiert, dass die Care-Arbeit an den Frauen hängen bleibt. Ein Grund dafür dürfte sein, dass Frauen nach wie vor weniger verdienen und deshalb die Gehaltseinbußen größer sind, wenn die Männer zu Hause bleiben.
11: Mit dem Beginn des Junis gibt es wieder einige Änderungen. Wer zu viel Solarstrom produziert, kann den ab heute mit seinen Nachbarn teilen. Außerdem tritt Mitte des Monats eine neue EU-Verordnung in Kraft. Unter anderem muss bei Honig das Land angegeben werden. Und beim Online-Shopping wird ein Widerrufsbutton für Verträge eingeführt. Für die deutschen Fußballer geht die Mission Weltmeisterschaft so langsam richtig los. Nach dem Testspielsieg gegen Finnland gestern und einem Training heute geht es morgen ins Flugzeug Richtung USA. Am kommenden Samstag steht dann in Chicago der letzte Test gegen den Co-Gastgeber an. 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
10: Besser ankommen mit dem besten Verkehrsservice. Die A1 Bremen Richtung Osnabrück zwischen Großöppenau und Ahlhorner Heide. 11 Kilometer Stau, eine halbe Stunde mehr. Dann die A28 Oldenburg Richtung Bremen zwischen Gannakesee Ost und Delmhorst Adelheide. 3 Kilometer Stau, 20 Minuten plus. Und dann noch die B72 Leerer Landstraße zwischen Backband und Aurich-Fischteigweg. Dichter Verkehr, 5 Minuten mehr.
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10: Sie blitzen auf der B75 in Bremen in Höhe der Abfahrt Kirch-Huchting, auf der B436 am Ortsausgang von Wiesmoor in Richtung Friedeburg, in Bornhorst in der Elsfleterstraße, in Brake in der Raiffeisenstraße, in Bremen in der Kurfürstenallee an der Tankstelle, in Emden im Steinweg, in Emden-Larrelt in der Hauptstraße an der Tankstelle, in Grothusen in Fahrtrichtung Pevsum, in Jever in der Anton-Günther-Straße, zwischen Neuvirl und Neudorf in der Virreler Straße, in Norden-Süderneuland in der Wurzeldeicher Straße, in Spole in der Wiefelstädter Straße, in Stur in der Moordeicher Landstraße beim Bäcker und in Tungeln in der Oberlether Straße. Habt ihr noch weitere Staus, Blitzer oder Störungen gesehen, dann könnt ihr sie uns gerne melden, telefonisch oder per WhatsApp an die Nordseewelle Hotline 04931 97 3000.
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10: Die nächste Fähre von Baltrum nach Nesmasil fährt um 14 Uhr.
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nur meteorologischer Sommeranfang, sondern die hier legen auch los. Nordseewelle mit dem Chris. Ja, die geht auch wieder los von Juni bis Ende September, die Mückensaison. Vor allem bei warmem und auch feuchtem Wetter fühlen sich die kleinen Plagegeister richtig wohl. Das wohl beste Mittel gegen Mücken? Lavendel. Ob jetzt als Öl, Raumspray oder direkt als ganze Pflanze. Den Duft, den mögen sie überhaupt nicht. Kommt gleich mal auf meine Einkaufsliste, würde ich sagen, so eine Lavendelpflanze. Wünsch euch eine schöne Mittagspause. Genießt sie jetzt mit der meisten Musik und allen aktuellen Hits bei Nordseewelle. Drinking.

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12: Bei uns im Nordwesten ist es heute eher wechselhaft. Sonne und Wolken den ganzen Tag über. Am Nachmittag ist aber auch stellenweise etwas Regen dabei bei maximal 20 Grad. Der Nordseewelle 3-Tage-Trend. Morgen haben wir Sonne und Wolken, aber wir haben auch Regenschauer und Gewitter dabei bei maximal 23 Grad. Am Mittwoch kann dann etwas mehr Regen runterkommen, aber es schaut auch nochmal teilweise die Sonne raus bei maximal 20 Grad. Und am Donnerstag Regen, Sonne und Wolken bekommen wir. Aber am Abend sind auch Gewitter möglich bei maximal 19 Grad. Das nächste Hochwasser vor Spiekeroog ist um 13.32 Uhr.
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12: 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Die A1 Bremen Richtung Osnabrück zwischen Großöppenau und Alhorner Heide, 11 Kilometer Stau, eine halbe Stunde mehr. Dann die A28 Oldenburg Richtung Bremen zwischen Gannakesee Ost und Delmhorst Adelheide, 3 Kilometer Stau, 20 Minuten plus. Und dann noch die B72 Leere Landstraße zwischen Backband und Aurich-Fischteigweg, dichter Verkehr, 5 Minuten mehr.
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12: Sie blitzen auf der B75 in Bremen in Höhe der Abfahrt Kirch-Huchting, auf der B436 am Ortsausgang von Wiesmoor in Richtung Friedeburg, in Bornhorst in der Elsfleterstraße, in Brake in der Raiffeisenstraße, in Bremen in der Kurfürstenallee an der Tankstelle, in Emden im Steinweg, in Emden-Larrelt in der Hauptstraße an der Tankstelle, in Grothusen in Fahrtrichtung Pevsum, in Jever in der Anton-Günther-Straße, zwischen Neuvirl und Neudorf in der Virreler Straße, in Norden-Süderneuland in der Wurzeldeicher Straße, in Spole in der Wiefelstädter Straße, in Stur in der Moordeicher Landstraße beim Bäcker und in Tungeln in der Oberlether Straße. Habt ihr noch weitere Staus, Blitzer oder Störungen gesehen, dann könnt ihr sie uns gerne melden, telefonisch oder per WhatsApp an die Nordseewelle Hotline 04931 97 3000.
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12: Die nächste Fähre von Bensersee nach Langeoog fährt um 14:45.
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Wenn wir aus dem Fenster schauen, glaubt man es kaum, dass heute wirklich meteorologischer Sommeranfang ist. Irgendwie hat er sich um eine Woche verspätet, oder? Aber keine Sorge, die Sonne und das gute Wetter, die kommen bald wieder zurück. Wir machen uns den Tag einfach heller mit der meisten Musik und allen aktuellen Hits. Hier ist Nordseewelle bei der Arbeit mit dem Chris. Schönen Montag, Nordwesten.

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13: Heute ist es wechselhaft bei uns im Nordwesten. Sonne und Wolken den ganzen Tag über. Am Nachmittag ist auch etwas Regen dabei, aber maximal 20 Grad. Der Nordseewelle 3-Tage-Trend. Morgen Sonne und Wolken, aber auch Regen und Gewitter sind möglich bei maximal 23 Grad. Am Mittwoch kann etwas mehr Regen runterkommen, aber es schaut auch stellenweise die Sonne raus bei maximal 20 Grad. Am Donnerstag Regen, Sonne und Wolken bekommen wir. Am Abend sind auch Gewitter möglich bei maximal 19 Grad. Das nächste Hochwasser vor Wangerooge ist um 13.32 Uhr.
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14: Ich bin Colin Mock. Schönen guten Tag. Die BAföG-Debatte sorgt für heftige Kritik von Studierenden. Der Studierendenverband FZS spricht von einer Frechheit. Mehr von Tim Britztrup.
15: Hintergrund sind die Aussagen von Forschungsministerin Bär. Sie hatte in einem Interview gesagt, dass die Reform und damit die Erhöhung der Ausbildungsförderung erstmal auf Eis liegt. Für Studierende sei es außerdem kein Drama, nebenbei zu jobben, so die CSU-Politikerin. Die FZS-Vorsitzende Rummenhöller sagte, schon jetzt hätten 2/3 der Studierenden einen Nebenjob. Gleichzeitig sei die Armutsquote unter Studierenden so hoch wie in kaum einer anderen Gesellschaftsgruppe.
14: Hamburg sagt Nein zu Olympia. Knapp 55% der Bürger haben gegen eine Bewerbung der Hansestadt für die Spiele 2036, 40 oder 44 gestimmt. Hamburg scheidet damit aus dem Rennen um die deutsche Olympia-Bewerbung aus. Im Herbst soll entschieden werden, mit welcher Region sich Deutschland bewirbt. Wer zu viel Solarstrom produziert, kann den von heute an mit seinen Nachbarn teilen. Voraussetzung ist ein sogenannter Smart Meter. Nanju Kuhlmann, diesen Monat stehen aber noch einige andere Änderungen an.
16: Ja, zum Beispiel wird der Widerrufsbutton bei online abgeschlossenen Verträgen eingeführt. Die sollen leicht zu finden sein, damit sich Verträge genauso schnell widerrufen lassen können, wie sie abgeschlossen werden. Außerdem müssen Arbeitgeber bei Stellenanzeigen nun eine zu erwartende Gehaltsspanne angeben. Ende des Monats läuft dann noch der Tankrabatt der Bundesregierung aus. Über eine mögliche Verlängerung wird aber weiter gestritten.
14: Eine laufende Sammelklage der Verbraucherzentrale gegen Amazon bekommt immer mehr Zulauf. Mehr als 290.000 Menschen fordern mittlerweile eine Entschädigung für Werbung beim Streamingdienst Prime Video. Die hatte Amazon eingeführt. Wer keine Werbung möchte, soll rund 3 Euro mehr zahlen. Ein Urteil soll Mitte Juli fallen. In einer Regionalbahn von Bremen nach Bremerhaven ist ein Mann ausgerastet. Der 54-Jährige hatte im Zug geraucht, Alkohol getrunken und kein Ticket. Er zog bei der Kontrolle dann die Notbremse und stieg auf freier Strecke aus. Vom Gleisbett aus bewarf er Zugbegleiter und Lokführer mit Steinen. Beide blieben unverletzt, der Mann wurde festgenommen. 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
13: Besser ankommen mit dem besten Verkehrsservice. Die A1 Bremen Richtung Osnabrück zwischen Großeppenau und Alhorner Heide. 11 Kilometer Stau, eine halbe Stunde mehr. Und dann die A28 Oldenburg Richtung Bremen zwischen Gannakersee Ost und Delmhorst Adelheide. 3 Kilometer Stau, 16 Minuten mehr.
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13: Sie blitzen auf der B75 in Bremen in Höhe der Abfahrt Kirch-Huchting, auf der B436 am Ortsausgang von Wiesmoor in Richtung Friedeburg, in Bornhorst in der Elsfleterstraße, in Brake in der Raiffeisenstraße, in Bremen in der Kurfürstenallee an der Tankstelle, in Emden im Steinweg, in Emden-Larrelt in der Hauptstraße an der Tankstelle, in Grothusen in Fahrtrichtung Pevsum, in Jever in der Anton-Günther-Straße, zwischen Neufirrl und Neudorf in der Firreler Straße, in Süderneuland in der Wurzeldeicher Straße, in Spole in der Wiefelstädter Straße, in Stur in der Moordeicher Landstraße beim Bäcker und in Tungeln in der Oberlether Straße. Habt ihr noch weitere Staus, Blitzer oder Störungen gesehen, dann könnt ihr sie uns gerne melden, telefonisch oder per WhatsApp an die Nordseewelle Hotline 04931 97 3000.
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13: Die nächste Fähre von Spiekeroog nach Neuherrlinger-Sihl fährt um 15.25 Uhr.
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Hunde beobachten uns genauer als wir sie. Euer Nachmittag hier bei Nordseewelle mit dem Chris. Eine Studie aus Wien zeigt, die Pupillen von Hunden weiten sich, wenn Menschen auf Gesten ungewöhnlich reagieren. Die Tiere scheinen also zu erwarten, dass jemand einer Einladung folgt oder sich nach einer abweisenden Geste entfernt. Passiert das nicht, reagieren Hunde mit Überraschung und erhöhter Aufmerksamkeit. Vielleicht ist das einer der Gründe, warum Hunde uns oft besser verstehen, als wir denken. Kommt gut durch euren Nachmittag. Ihr hört Nordseewelle mit der meisten Musik und allen aktuellen Hits natürlich.

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10: Bei uns im Nordwesten ist es heute eher wechselhaft. Sonne und Wolken den ganzen Tag über. Am Nachmittag ist aber auch stellenweise etwas Regen dabei bei maximal 20 Grad. Der Nordseewelle 3-Tage-Trend. Morgen haben wir Sonne und Wolken, aber wir haben auch Regenschauer und Gewitter dabei bei maximal 23 Grad. Am Mittwoch kann dann etwas mehr Regen runterkommen, aber es schaut auch nochmal teilweise die Sonne raus bei maximal 20 Grad. Und am Donnerstag Regen, Sonne und Wolken bekommen wir. Aber am Abend sind auch Gewitter möglich bei maximal 19 Grad. Das nächste Niedrigwasser vor Halesiel ist um 20.50 Uhr.
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10: 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Die A1 Bremen Richtung Osnabrück zwischen Großeppenau und Ahlhorner Heide, 11 Kilometer Stau, eine halbe Stunde mehr. Und dann die A28 Oldenburg Richtung Bremen zwischen Gannakersee Ost und Delmhorst Adelheide, 3 Kilometer Stau, 16 Minuten mehr.
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10: Sie blitzen auf der B75 in Bremen in Höhe der Abfahrt Kirch-Huchting, auf der B436 am Ortsausgang von Wiesmoor in Richtung Friedeburg, in Bornhorst in der Elsfleterstraße, in Brake in der Raiffeisenstraße, in Bremen in der Kurfürstenallee an der Tankstelle, in Emden im Steinweg, in Emden-Larrelt in der Hauptstraße an der Tankstelle, in Grothusen in Fahrtrichtung Pevsum, in Jever in der Anton-Günther-Straße, zwischen Neufirrl und Neudorf in der Firriller Straße, in Norden-Süderneuland in der Wurzeldeicher Straße, in Spole in der Wiefelstädter Straße, in Stur in der Moordeicher Landstraße beim Bäcker und in Tungeln in der Oberlether Straße. Habt ihr noch weitere Staus, Blitzer oder Störungen gesehen, dann könnt ihr sie uns gerne melden, telefonisch oder per WhatsApp an die Nordseewelle Hotline 04931 97 3000.
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10: Die nächste Fähre von Norderney nach Norddeich fährt um 14:45.
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Der Mai ist Geschichte und der Juni hat ganz offiziell übernommen. Und manchmal reicht allein dieser Satz, damit sich ein Tag ein kleines bisschen nach Aufbruch anfühlt. Nordseewelle bei der Arbeit mit dem Chris und jetzt geht's weiter durch die zweite Tageshälfte mit dem nächsten Hits.

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13: Da ist einiges mit dabei heute im Nordwesten. Sonne, Wolken und immer mehr Regen Richtung Abend. 20 Grad Tagestoptemperatur, 18 haben wir bei euch in Wächloi und Leer. 19 Grad derzeit in Bremerhaven und 20 Grad in Hamburg-Altona. Der Nordseewelle 3-Tage-Trend. Genauso wechselhaft geht's morgen weiter. Kommt ein bisschen Gewitter dazu bei 23 Grad maximal zur Mitte der Woche ähnlich bei 20 und euer Donnerstag wieder mit Sonne, Wolken und Gewitter bei 19 Grad in der Spitze. Das nächste Hochwasser vor Emden um 14.08 Uhr.
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14: Ich bin Cornelius Dreger. Schönen guten Tag. Der Zoff um die BAföG-Reform sorgt für heftige Kritik von Studenten. Forschungsministerin Bär hatte der Erhöhung der Regelsätze in einem Interview eine Absage erteilt und gesagt, für Studenten sei es kein Drama, nebenbei zu jobben. Der Studierendenverband FZS spricht von einer Frechheit. Schon jetzt hätten 2/3 der Studenten einen Nebenjob. Gleichzeitig sei die Armutsquote so hoch wie in kaum einer anderen Gesellschaftsgruppe. Beim Wehrdienst gibt es offenbar neue Unsicherheiten. Es geht um die Abmeldepflicht für junge Männer, wenn sie länger ins Ausland wollen. Verteidigungsminister Pistorius hatte die per Allgemeinverfügung aufgehoben. Der Wissenschaftliche Dienst des Bundestags geht aber davon aus, dass er das gar nicht durfte. Mit dem neuen Monat gibt es wieder einige Änderungen. Unter anderem darf Erdbeermarmelade auch ganz offiziell Erdbeermarmelade heißen. Nanju Kuhlmann erklärt.
15: Schuld ist eine alte EU-Frühstücksrichtlinie, die Mitte Juni angepasst wird. Marmelade durfte nur aus Zitrusfrüchten bestehen. Alles andere musste als Konfitüre verkauft werden. Außerdem muss beim Honig nun das Herkunftsland benannt werden. Einfacher wird es für viele Online-Shopper. Dort wird ein Widerrufsbutton für Verträge eingeführt. Und bei Stellenanzeigen muss nun mindestens in etwa angezeigt werden, wie hoch das Gehalt sein wird.
14: In Deutschland bleiben nach wie vor eher Frauen zu Hause, wenn das Kind krank ist. Aus einer Auswertung der Krankenkasse AOK geht hervor, dass das bei fast 3/4 der Kinderkrankentage der Fall ist. Laut AOK zeigt das, dass Care-Arbeit in den Familien ungleich verteilt ist. Mit dem offiziellen Spatenstich hat heute der Neubau der Huntebrücke bei Elsfleth zwischen Oldenburg und Bremen begonnen. Die alte Brücke war vor 2 Jahren bei einer Schiffskollision schwer beschädigt worden. Die neue Brücke soll frühestens Ende nächsten Jahres für den Verkehr freigegeben werden. In Italien gibt es ab heute die Maut zurück, wenn man auf einer Autobahn länger im Stau steht. Voraussetzung ist, dass die Blechlawine von einer Baustelle verursacht wird und nicht beispielsweise durch einen Unfall. Das Ganze funktioniert über eine App. Für die braucht man allerdings eine Umsatzsteuer-Identifikationsnummer. 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
13: Besser ankommen mit dem besten Verkehrsservice um kurz nach zwei. Hallo, liebe Autos.
2: Miep, miep.
13: Geduld auf der A1 Bremen Richtung Osnabrück zwischen Großübner und Ahlhorner Heide, 13 Kilometer stockend, plant hier 20 Minuten mehr ein. A28 Oldenburg Richtung Bremen zwischen Gandeckesee Ost und Delmenhorst-Deichhorst, dichter Verkehr, nochmal 5 Minuten dazu. Und die B436, das ist die Umgehungsstraße Wehnerstraße zwischen Wehner Norderstraße und Wehner, nochmal 10 Minuten dazu.
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13: Aufgepasst in Bornhorst in der Elsflitter Straße 50, in Brake nicht schneller als 30, das ist die Raiffeisenstraße, in Emden im Steinweg, da ist der Blitzeranhänger wieder unterwegs, in Jever in der Anton-Günther-Straße nochmal 30, Norden Süderneuland in der Wurzeldeicher Straße 50, ebenfalls in Spole in der Wiefelstädter Straße und in Tungeln in der Oberlether Straße. Meldet uns Staus, Blitzer und Verkehrsstörung an die Nordseewelle Hotline unter der 04931 97 3000. Entweder per WhatsApp oder mit einem flotten Anruf hier im Studio. Lieben Dank.
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13: Die nächste Fähre von Jüst nach Norddeich fährt um 14.45 Uhr.
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13: Entspannten Montag, ihr Lieben. Ja, richtiges Summertime bei uns im Nordwesten. Also wenn man so auf den Freitag guckt, bekommt man ja Bock, richtig wegzufahren. Das geht natürlich auch ideal hier bei uns im Lande. Wo es da genau hingeht, das hören wir in wenigen Augenblicken. Nach der meisten Musik mit allen aktuellen Hits. Robin Schulz, Lily Wood, Nico Santos mit schönen Summer Sounds. Auch Tayo Cruz bringt uns so ein bisschen die Sonne in die Ohren. Und los geht's mit Nordseewelle Sympathisant Michael Schulte und 5 AM.

0: jeden Montag mit Nordseewelle, der meisten Musik und allen aktuellen Hits. Robin Schulz, Lindy Wood und Prayer in C. Gleich Calvin Harris, der großartige Rag & Bone Man und Lovers in the Past Life. We were lovers in a past life. Voll und ganz ausgespielt. Gleich für euch meteorologischer Sommeranfang hier bei uns im Nordwesten. Wir sprechen über eure Urlaubsziele und schauen mal, was da geht. Kollege Dominik aus der Nordseewelle-Redaktion, ja auch in Deutschland, gibt es Orte, die echtes Urlaubsgefühl auslösen, ne? Erzähl mal.
1: Zum Beispiel in Bayern. Die kleine Inselstadt Lindau am Bodensee ist im Sommer ein perfekter Urlaubsort mit Promenaden, Eisdielen und dazu der Blick auf den See und die Berge.
0: Stimmt.
1: Wer mag, kann sich ein Tretboot oder sogar ein kleines Motorboot mieten und über den See fahren. Traumhafte Sonnenuntergänge inklusive. Und wer Lust auf Berge und Karibik-Flair hat, der Walchensee mit seinem türkisfarbenen Wasser ist nicht weit entfernt und wird von vielen auch die bayerische Karibik genannt.
0: Richtig schön. An beiden Orten war ich schon, Dominik. Und wenn man jetzt doch so ein bisschen Bock hat auf richtiges Meer, auf Strand, auf Sommerurlaub, was hast du da am Start?
1: Die deutsche Nord- und Ostsee hat vieles zu bieten.
0: Ja.
1: Fischland Das Zingst in Mecklenburg-Vorpommern gehört zu den schönsten Halbinseln der Ostsee. Dort treffen ruhige Wälder auf kilometerlange Sandstrände. Besonders der Weststrand am Darswald wurde von National Geographic als einer der schönsten Strände Deutschlands bezeichnet. Und ganz ehrlich, ein Strandkorb ist doch oft gemütlicher als eine Strandliege.
0: Da hast du absolut recht. Dominik, lieben Dank für diese Urlaubsvibes. Hey.

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12: Lass uns die Temperaturen abgleichen. Jüst bei 17 Grad, Hinte und Ohmstede bei 18, Delmenhorst hat 19 und Hamburg-Winterhude bei 20 Grad derzeit. Immer mal wieder Regen Richtung Feierabend, selten auch Sonne und der Nordseewelle 3-Tage-Trend verspricht da jetzt keine große Änderung. Morgen ähnlich bei 23 Grad, richtig warm nochmal zur Mitte der Woche. Ebenfalls Sonne, Wolken und Regen in the Mix. Und zum Donnerstag kommen da dann immer mehr Gewitter zu. Bei 19 Grad in der Spitze. Das nächste Hochwasser vor Wilhelmshaven um 14.34 Uhr.
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13: Ich bin Finn Riebesel, Freund Lieb. Schönen guten Tag. Mit dem offiziellen ersten Spatenstich hat heute der Neubau der Huntebrücke bei Elsfleth zwischen Oldenburg und Bremen begonnen. Die alte Brücke war vor 2 Jahren bei einer Schiffskollision schwer beschädigt worden. Die neue Brücke soll frühestens Ende nächsten Jahres für den Verkehr freigegeben werden. In Friseute ist ein Auto am Wochenende in eine Kneipe gekracht. Wie durch ein Wunder gab es nur 3 Leichtverletzte. Das kaputte Auto stand mitten in der Kneipe. Nach Angaben der Polizei übersah eine 21-Jährige beim Abbiegen offenbar den Wagen eines 18-Jährigen. Durch den Aufprall wurde ihr Auto gegen die Wand der Kneipe geschleudert. Weil sie ein Knöllchen bekommen sollte, hat eine 88-Jährige in Aurich eine Mitarbeiterin des kommunalen Außendienstes angegriffen. Die 54-Jährige klagte laut Polizei über leichte Schmerzen am Arm, blieb aber unverletzt. Die Falschparkerin muss jetzt mit einem Verfahren rechnen. Am neuen Bahnhof Nermoor will die Bahn nochmal die Schilder auswechseln, das berichtet die OZ. Auf den Richtungsanzeigen am Bahnsteig stehen aktuell Emden Rangierbahnhof und Hamm-Westfalen, da fahren die Züge aber gar nicht hin. Künftig sollen die tatsächlichen Fahrtrichtungen nach Emden Hauptbahnhof und Rheine angezeigt werden. 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
12: Besser ankommen mit dem besten Verkehrsservice um kurz nach 3:30. Hallo Autos.
15: Miep, miep.
12: Und aufgepasst, auf der A31 Westumgehungsstraße Emden Richtung Leer zwischen Pefsum und Emden Mitte Gefahr durch einen Besen auf der A31. Bibi Blocksbeck, den da vergessen.
15: Hex.
12: Nochmal die 31 Leer Richtung Meppen zwischen Leer Nord und Leer West. Gefahr durch Reifenteile auf der Fahrbahn. Da steht ein kaputter LKW auf dem Standstreifen. Geduld 5 Minuten länger für die A29 Ahlhorner Heide Richtung Wilhelmshaven zwischen Kreuz Oldenburg Ost und Oldenburg Hafen. 1 Kilometer Stau. Haltet durch.
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12: Aufgepasst in Bornhorst in der Elsflitter Straße 50, in Brake nicht schneller als 30, das ist die Raiffeisenstraße, in Emden im Steinweg, da ist der Blitzeranhänger wieder unterwegs, in Jever in der Anton-Günther-Straße nochmal 30, Norden, Süderneuland in der Wurzeldeicher Straße 50, ebenfalls in Spole in der Wiefelstädter Straße und in Tungeln in der Oberlether Straße. Meldet uns Staus, Blitzer und Verkehrsstörung an die Nordseewelle Hotline unter der 04931 97 3000. Entweder per WhatsApp oder mit einem flotten Anruf hier im Studio. Lieben Dank.
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12: Die nächste Fähre von Norderney nach Norddeich fährt um 15.15 Uhr.
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12: Ach, mein innerer Monk freut sich. Neue Woche, neuer Monat, 1.6. und dann noch an einem Montag. Besser geht's nicht. Heute nicht nur meteorologischer Sommeranfang, sondern auch eine Menge mehr Veranstaltungen und Daten, die uns in diesem Monat erwarten. Mehr dazu nach der meisten Musik mit allen aktuellen Hits. Jam von den Pointer Sisters, Bebe Rexha, Faithless, alle Farben und Taylor Swift mit Opalite. Schönen Nachmittag.

oder? Hugh Grant in Tatsächlich Liebe, die legendäre Szene zu den Pointer Sisters und Jump. Die meiste Musik mit allen aktuellen Hits, gleich mit The Weeknd und Dancing in the Flames. Heute am 1. Juni 2026. Ja, der Sommer geht ganz offiziell los, damit nerven uns auch die Plagegeister. Wieder die Mücken sind am Start und wir freuen uns auf den 92. Geburtstag von Donald Duck. Ja, auch in diesem Monat geht eine Menge in Sachen Blutspenden. Am 14. ist nämlich der Weltblutspendetag und wir haben da natürlich ganz viele Aktionen, hier bei uns auch im Nordwesten. Alle Infos klickt radionordseewelle.de, da bekommt ihr alles nochmal in der Übersicht. Und am 21. Sommerwende, das heißt, wir feiern alle ein bisschen länger und freuen uns natürlich auch über positive Nachrichten, was das Thema Gesetze und Neuerung angeht. Und das hören wir dann gemeinsam so gegen, ich sag mal, 15:45 und 16:45, da sprechen wir ausführlich nochmal über die rechtlichen Neuerungen, die neuen Rechte und die Pflichten, die wir auch haben. Ich kann schon sagen, wenn ihr beim Bewerbungsgespräch sitzt, dann darf euch nicht mehr so viel aus der Nase gezogen werden und so viel vorenthalten werden, wie ihr das vielleicht aus den letzten Jahren gewohnt wart. Seid gespannt. The Weeknd und Dancing in the Flames für euren Monat.

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13: Sehr wechselhaft zum Start in den neuen Monat und in die neue Woche. Der Nordwesten hat alles mit im Gepäck. Sonne, Wolken und vereinzelt auch eine Menge Regen jetzt Richtung Feierabend. 20 Grad ist die maximale Temperatur. Aktuell messen wir 18 Grad in Norden, 16 auf Langeoog, 19 Grad in Tange und Hamburg-Horn und Achim hat 20 Grad. Der Nordseewelle 3-Tage-Trend, genau wie heute, also morgen und übermorgen eine Kopie bei morgen 23 und Mittwoch 20 Grad. Sonne, Regen und eine Menge Wolken, die sich dann auch zum Gewitter zusammenbrauen am Donnerstag bei 19 Grad. Das nächste Niedrigwasser vor Baltrum um 19.46 Uhr.
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14: Ich bin Cornelius Dreger. Schönen guten Tag. Jetzt schaltet sich auch Kanzler Merz in den BAföG-Streit ein. Er sieht die Erhöhung unter Finanzierungsvorbehalt, sprich, wenn nicht genug Geld da ist, dann muss halt gespart werden. Sein Sprecher Stefan Cornelius sagte, innerhalb der Regierung werde beraten, wie man in Sachen BAföG-Reform zur bestmöglichen Lösung kommt. Forschungsministerin Bär hatte in einem Interview gesagt, dass die BAföG-Reform erstmal vom Tisch sei und damit für einen Aufschrei beim Koalitionspartner SPD und bei Studentenvertretern gesorgt. Bei der Abmeldepflicht für Männer im wehrfähigen Alter sorgt ein neues Gutachten für Unsicherheit. Offenbar durfte Verteidigungsminister Pistorius die Regel nicht einfach aussetzen. Mehr von Tim Pritztrup.
15: Im Frühjahr sorgte die Meldung für Schlagzeilen, dass sich Männer im wehrfähigen Alter eigentlich beim Karrierecenter der Bundeswehr abmelden müssen, wenn sie länger als 3 Monate ins Ausland wollen. Pistorius setzte die Regel per Allgemeinverfügung außer Kraft. Ein Gutachten des Wissenschaftlichen Dienstes des Bundestags kommt jetzt aber zu dem Ergebnis, dass er das gar nicht durfte. Demnach kann nur das Bundesverfassungsgericht Gesetze oder Teile davon aufheben.
14: Der Tankrabatt und gesunkene Rohölpreise haben die Spritpreise im Mai deutlich nach unten gedrückt. Laut ADAC kosteten 1 Liter Benzin und Diesel im Schnitt 2 Euro. Bei Super E10 waren es dadurch 10 Cent weniger, bei Diesel sogar 25 Cent. Der Tankrabatt gilt noch bis Ende des Monats. Ob er verlängert wird, ist offen. Der niedersächsische Verfassungsschutz darf die AfD vorläufig noch schärfer unter die Lupe nehmen. Die Partei wird zum Beobachtungsobjekt von erheblicher Bedeutung hochgestuft. Das hat das Verwaltungsgericht Hannover entschieden und einen Eilantrag der AfD abgewiesen. Die Zukunft der Passagierflüge von Emden nach Jüst und Borkum ist weiter ungewiss. Es gibt nach Angaben des ostfriesischen Flugdienstes weiterhin Probleme mit den alten Maschinen sowie Verzögerungen bei der Zulassung neuer Flugzeuge. Seit mehr als einem Jahr ist der Flugbetrieb eingestellt. In Deutschland ist zuletzt so wenig Müll angefallen wie seit 15 Jahren nicht. Laut Statistischem Bundesamt wurden 2024 rund 363 Millionen Tonnen gezählt, etwa 5% weniger als im Jahr davor. Vor allem auf Baustellen fiel weniger Abfall an. Rund 82% des Mülls wird recycelt. 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
13: Besser ankommen mit dem besten Verkehrsservice um kurz nach drei. Moin Autos. Geduld auf der A29 Ahlhorner Heide Richtung Wilhelmshaven zwischen dem Kreuz Oldenburg-Ost und Oldenburg-Ohmstede. Dichter Verkehr plant hier 5 Minuten mehr Zeit ein. Rüber zur 401 Köstenkanalstraße zwischen Achternmeer und Edewächterdamm nochmal 5 Minuten dazu.
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13: Aufgepasst in Bornhorst in der Elsflitter Straße 50, in Brakel nicht schneller als 30, das ist die Raiffeisenstraße, in Emden im Steinweg, da ist der Blitzeranhänger wieder unterwegs, in Jever in der Anton-Günther-Straße nochmal 30 und nochmal Jever in der Straße Wangerländische Straße, das ist 50 angesagt. Norden, Süderneuland in der Wurzeldeicher Straße 50, ebenfalls in Spole in der Wiefelstädter Straße und in Tungeln in der Oberlether Straße. Meldet uns Staus, Blitzer und Verkehrsstörungen an die Nordseewelle Hotline unter der 04931 97 3000. Entweder per WhatsApp oder mit einem flotten Anruf hier im Studio. Lieben Dank.
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13: Die nächste Fähre von Norddeich nach Norderney fährt um 15.30 Uhr.
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13: Einen guten Start in den ersten Feierabend der Woche. Heute am Internationalen Kindertag. Und da können die Kiddies ja so einiges besser als wir Erwachsene. Was genau? Das hören wir nach der meisten Musik mit allen aktuellen Hits. Sheep Thrills von Sia, Stimmwunder Teddy Swims, Bollywood Style von Ed Sheeran. Und los geht's. Ihr hört es schon. Michael Patrick Kelly, MPK und Traces. Für Dennis, Martin Putz hier, ich grüße euch.

0: beim Start in Richtung Feierabend Number One dieser Woche mit Nordseewelle, der Feierabendshow für Dennis Martin Putz hier. Nach Sia and Sheep Thrills auf der Nordseewelle Playlist. Gute Laune gleich von Kamrad Friends. Heute am Internationalen Kindertag und ich sehe das ja bei unserer Tochter Frieda, 10 Jahre alt. Die können tatsächlich einiges intuitiv viel besser als wir Erwachsenen. Antonia aus dem Nordseewelle-Team, hast du da ein paar Beispiele für uns?
1: Ich finde bei Fantasie und Kreativität. Kinder funktionieren den Pappkarton einfach um und dann ist der plötzlich ein Raumschiff.
0: Das
1: oder
0: stimmt.
1: Die gesammelten Stöcker sind dann Zauberstäbe.
0: Ja.
1: Kinder sind Meister darin, sich eigene Songs auszudenken, eigene Sprachen zu erfinden und sich ihre eigenen Spielwelten auszudenken. Und dieses ganze um die Ecke denken und ohne Begrenzungen sich einfach der Fantasie hinzugeben, das ist was, was wir als Erwachsene irgendwann verlieren.
0: Antonia, und ich sag mal Stichwort Sport, ne? Bewegung im Allgemeinen, wo wir zu verkopft sind und denken, oh Gott, was kann da passieren? Da gehen die Kinder einfach nach vorne und probieren sich aus.
1: Kinder haben so einen natürlichen Bewegungsdrang. Die spielen, die toben, die tanzen und die machen damit eigentlich die ganze Zeit Sport.
0: Ja.
1: Die denken nur nicht drüber nach und müssen sich auch nicht überwinden. Das Gute daran, durch die ganze Bewegung vernetzen sich die Gehirnhälften. Serotonin und Dopamin wird ausgeschüttet und das Stresslevel sinkt. Kinder sind also durch ihre ganze Bewegung sehr viel glücklicher als Erwachsene.
0: Ja, wie so kleine Gummimenschen, ne? Wenn man überlegt, wie wir uns teilweise verrenken müssen, bis wir da irgendwas hinkriegen. Und die Kiddies, die machen das Ding, Ding, Ding, Ding, ohne großes Aufwärmen. Lieben Dank, Antonia, heute am Internationalen Kindertag. Jetzt mit Kamrad und Friends.

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14: Und hier die Verkehrsmeldungen. 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
19: Zeigt her eure Thermometer. Brake bei 19 Grad, 20 Grad aktuell Hamburg-Roter Baum, 18 in Hude und Sande und 19 Grad haben wir aktuell in Wiesmoor. Der Nordseewelle 3-Tage-Trend. Ich halte es kurz und knapp, genauso wechselhaft wie es heute ist, geht es auch die nächsten Tage weiter. Morgen dann nochmal bei 23 Grad, am Mittwoch bei 20 Grad in der Spitze und der Donnerstag ist weiter wechselhaft mit Sonne, Wolken, Regen und sogar Gewittern bei 19 Grad maximal. Das nächste Niedrigwasser vor Borkum um 19.07 Uhr.
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20: Ich bin Finn Riebesel-Freund, lieb. Schönen guten Tag. In der Krummhörn hat es einen tragischen Unfall gegeben. Ein 16-jähriger Rollerfahrer ist in Frebsum beim Zusammenstoß mit einem Motorrad gestorben. Nach ersten Erkenntnissen der Polizei war der 28-jährige Motorradfahrer in einer Kurve in den Gegenverkehr geraten. Er wurde schwer verletzt ins Krankenhaus gebracht. Bunde bekommt eine neue Hausarztpraxis. Zum 1. Oktober soll zunächst eine Übergangslösung in Containern an den Start gehen. Später ist ein Neubau geplant. Damit bleibt die hausärztliche Versorgung im Ort auch nach der Schließung einer bestehenden Praxis gesichert. Die Zukunft der Passagierflüge von Emden nach Jüst und Borkum ist weiter ungewiss. Es gibt nach Angaben des ostfriesischen Flugdienstes weiterhin Probleme mit den alten Maschinen sowie Verzögerungen bei der Zulassung neuer Flugzeuge. Seit mehr als einem Jahr ist der Flugbetrieb eingestellt. In Wehna laufen die Vorbereitungen für den ersten Hafenmarkt auf Hochtouren. Am Sonntag präsentieren sich da erstmals mehr als 40 Aussteller mit regionalen Produkten. Außerdem gibt es Live-Musik und Bogenschießen. Künftig wollen die Veranstalter den Hafenmarkt einmal im Monat anbieten. wann immer etwas Wichtiges passiert. 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
19: Besser ankommen mit dem besten Verkehrsservice um kurz nach 4:30. Hallo liebe Autos. A29 Wilhelmshaven Richtung Oldenburg zwischen Kreuz Oldenburg Nord und Oldenburg Hafen. 1 Kilometer Stau plant 5 Minuten mehr ein. B72 Leerer Landstraße zwischen Backband und Aurich-Fischteichweg. Hier dichter Verkehr, nochmal 5 Minuten dazu. Und die B210 Esener Straße, Aurich, Esener Straße zwischen Ogenwagen und Aurich, dichter Verkehr. Hier nochmal 10 Minuten on top.
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19: Aufgepasst in Bornhorst in der Elsflitter Straße 50. In Brake nicht schneller als 30. Das ist die Raiffeisenstraße. In Emden im Steinweg. Da ist der Blitzeranhänger wieder unterwegs. In Jever in der Anton-Günther-Straße nochmal 30. Und nochmal Jever in der Straße Wangerländische Straße. Das ist 50 angesagt. Norden, Süderneuland in der Wurzeldeicher Straße 50, ebenfalls in Spole in der Wiefelstädter Straße und in Tungeln in der Oberlether Straße. Meldet uns Staus, Blitzer und Verkehrsstörung an die Nordseewelle Hotline unter der 04931 97 3000. Entweder per WhatsApp oder mit einem flotten Anruf hier im Studio. Lieben Dank.
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19: Die nächste Fähre von Langeoog nach Bensersiel fährt um 16 Uhr.
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19: Einen schönen Montagnachmittag, ihr Lieben. So ein bisschen Wissen to go gleich, denn das wussten wir alle nicht, ne? Es sei denn, wir sind die absoluten Oscar- und Kinofans. Nicolas Cage hat sich umbenannt. Nach über 4 Jahrzehnten. Warum und wie er jetzt heißt, das hört ihr nach Jennifer Page, Max Giesinger mit Johannes Oerding, Rita Ora und Topic mit Control of

So viel positive Energie in Richtung Feierabend. Jennifer Page und Crush auf der Nordseewelle Playlist bei der meisten Musik mit allen aktuellen Hits. Freuen wir uns gleich auf eine gewisse Leichtigkeit.

gerade ausgespielt in noch nicht mal eine Minute. So ein bisschen Wissen to go für euren Feierabend. Da war ich echt baff, ne? Dann Schauspieler Nicolas Cage hat nach über 40 Jahren seinen Namen geändert. Jetzt sagt ihr euch, oh mein Gott, wie kann man denn nach so langer Zeit und so einem berühmten Namen seinen Namen ändern? Ja, Hintergrund ist ganz einfach. Er wollte sich damals schon von seiner überaus berühmten Familie abgrenzen und hat sich deswegen Nicolas Cage genannt. Der hieß gar nicht so. Nicolas Kim Coppola, sein richtiger Name. Und jetzt hat er gesagt, ey komm, nach so vielen Jahren auf der Leinwand benenne ich mich tatsächlich offiziell, also jetzt auch im Perso, in Nicolas Cage um. Guck mal hier, wieder was gelernt, nicht?

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5: Wechselhaft ist es im Nordwesten mit Sonne, Wolken, aber auch ein bisschen Regen. 20 Grad Tagestemperatur. Die haben wir derzeit bei euch in Hamburg-Eimsbüttel. 19 Grad sind es in Augustfehn und Jade. 18 Grad in Evens und 17 Grad auf Wangerooge. Der Nordseewelle 3-Tage-Trend. Morgen wie heute und übermorgen, also Dienstag bei 23, Mittwoch bei 20 Grad mit einem gesunden Mix aus Sonne, Wolken und Regen. Und am Donnerstag ziehen dann sogar Gewitter auf bei 19 Grad maximal. Das nächste Hochwasser vor Bensersiel um 19.47 Uhr.
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6: Ich bin Cornelius Dreger. Schönen guten Tag. Jetzt schaltet sich auch Kanzler Merz in den BAföG-Streit ein. Er sieht die Erhöhung unter Finanzierungsvorbehalt. Sprich, wenn nicht genug Geld da ist, dann muss halt gespart werden. Zuvor hatte Forschungsministerin Bär in einem Interview gesagt, dass die BAföG-Reform erstmal vom Tisch sei und damit für einen Aufschrei bei Studentenvertretern und in der Politik gesorgt. Linken-Chefin Ines Schwertner etwa sagte:
7: Wer Fachkräfte will, der muss Bildung bezahlen. Wer möchte, dass Menschen in Deutschland studieren, der muss auch das BAföG erhöhen. Also ich erwarte von der Bundesregierung, dass sie etwas auf den Tisch legt, was nicht nur Kürzungen sind, sondern was wirklich bedeutet, dass auch die Studierenden in Zukunft wissen, woran sie sind.
6: In Deutschland wächst die Zahl der Organspenden. Fast 370 gab es in den ersten 4 Monaten des Jahres. Das waren 30 mehr als im Vorjahreszeitraum. Das ist an sich ein gutes Zeichen. Es gibt aber noch Luft nach oben, sagt uns Axel Ramel von der Deutschen Stiftung Organtransplantation.
8: Deutschland ist ein Land, in dem die Organspende seit Jahren im Vergleich international gesehen hinterherhängt. Es gibt viele Patientinnen und Patienten auf den Wartelisten, die dringend auf eine Organspende warten, die dann ihre Lebensqualität, ihre Lebenserwartung verbessert. Und im Vergleich dazu sind die Spenderzahlen in Deutschland niedrig.
6: Das Nein zu Olympia hat in Hamburg gemischte Reaktionen ausgelöst. Die Entscheidung tut weh und es ist eine verpasste Chance für die Stadt, heißt es aus der Landesregierung. Bei einem Bürgerentscheid hatte sich gestern mehr als die Hälfte gegen eine Hamburger Olympia-Bewerbung ausgesprochen. In Deutschland bleiben nach wie vor eher Frauen zu Hause, wenn das Kind krank ist. Aus einer Auswertung der Krankenkasse AOK geht hervor, dass das bei fast 3/4 der Kinderkrankentage der Fall ist. Laut AOK zeigt das, dass Care-Arbeit in den Familien ungleich verteilt ist. Mit dem offiziellen Spatenstich hat heute der Neubau der Hundebrücke bei Elsfleth zwischen Oldenburg und Bremen begonnen. Die alte Brücke war vor 2 Jahren bei einer Schiffskollision schwer beschädigt worden. Die neue Brücke soll frühestens Ende nächsten Jahres für den Verkehr freigegeben werden. Mit dem neuen Monat gibt es wieder einige Änderungen. Unter anderem darf Erdbeermarmelade auch ganz offiziell Erdbeermarmelade heißen. Wegen einer EU-Richtlinie musste sie vorher Konfitüre heißen. Einfacher wird es außerdem für viele Online-Shopper. Es wird ein Widerrufsbutton für Verträge eingeführt. 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
5: Besser ankommen mit dem besten Verkehrsservice um kurz nach vier. Hallo, liebe Autos.
9: Miep, miep.
5: Habt ein bisschen Geduld. Richtung Feierabend fahrend auf der A1 Bremen Richtung Osnabrück zwischen Groß-Ippener und Wildeshausen Nord. Dichter Verkehr. Plant 5 Minuten mehr ein. Rauf auf die B72 Auricher Straße zwischen Filsum und Hesel. Dichter Verkehr. Nochmal 5 Minuten dazu. Und die B210 Esener Straße, Aurich Esener Straße zwischen Oppenbargen und Aurich, dichter Verkehr, 5 Minuten extra. B212 Stadtländer Straße, Norden Hamm, Stadtländer Straße, Ortsumgehung Esensham zwischen Ellwürden und Esensham Nord, dichter Verkehr, nochmal ein Plus von 5 Minuten. B438 Strückling Richtung Ihrhove zwischen Rauderfehn und Ihrhove, das ist die B70, dichter Verkehr, 10 Minuten auch für die Gegenrichtung, also die 438 Ihrhove Richtung Strückling zwischen Ihrhove, der B70 und Rauderfehn, 10 Minuten extra.
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5: Aufgepasst in Bornhorst in der Elsflitter Straße 50, in Brake nicht schneller als 30, das ist die Raiffeisenstraße, in Emden im Steinweg, da ist der Blitzeranhänger wieder unterwegs, in Jever in der Anton-Günther-Straße nochmal 30 und nochmal Jever in der Straße Wangerländische Straße, das ist 50 angesagt. Ebenfalls in Spole in der Wiefelstädter Straße und in Tungeln in der Oberlether Straße. Meldet uns Staus, Blitzer und Verkehrsstörung an die Nordseewelle Hotline unter der 04931 973 3000, entweder per WhatsApp oder mit einem flotten Anruf hier im Studio. Lieben Dank.
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5: Die nächste Fähre von Borkum nach Emden fährt um 16.30 Uhr.
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5: Schönen 1. Juni wünsche ich euch, ihr Lieben. Und ihr wisst ja, neuer Monat, neues Glück und viele Veränderungen. Da gibt es so einiges. Was im Einzelnen? Das hört ihr nach der meisten Musik mit allen aktuellen Hits. 90s Power von Dr. Alban, Gute Laune von Leonie, Rose, Bruno Mars, das geht tief rein. Und das hier ist Taylor Swift, The Fate of Ophelia. Moin, ihr Lieben.

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3: Besser ankommen mit dem besten Verkehrsservice um kurz nach 16:30. Guten Nachmittag, liebe Autofahrer.
4: Miep, miep.
3: Achtung auf der A28 Bremen Richtung Oldenburg. Zwischen Oldenburg-Osternburg und Krenbrück Gefahr durch einen Unfall liegt im Stauende im Kurvenbereich. A28 Oldenburg Richtung Bremen. Zwischen Oldenburg-Marschweg und Oldenburg-Osternburg 3 Kilometer. Plant hier eine halbe Stunde mehr ein. B211 Braker Chaussee, Rastede zwischen Loi und der A293 dichter Verkehr plus 10 Minuten. B401 Küstenkanalstraße zwischen Achternmeer und Edewächterdamm hier dichter Verkehr 5 Minuten plus. Die 438 noch, Ihrhove Richtung Strückling zwischen Ihrhove, der B70 und Strückling nochmal 10 Minuten länger Richtung Feierabend.
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3: Aufgepasst in Bornhorst in der Elsfleter Straße 50. In Brake nicht schneller als 30. Das ist die Raiffeisenstraße. In Emden im Steinweg. Da ist der Blitzeranhänger wieder unterwegs. In Jever in der Anton-Günther-Straße nochmal 30. Und nochmal Jever in der Straße Wangerländische Straße. Das ist 50 angesagt. Ebenfalls in Spole in der Wiefelstädter Straße und in Tungeln in der Oberlether Straße. Meldet uns Staus, Blitzer und Verkehrsstörung an die Nordseewelle Hotline unter der 04931 97 3000. Entweder per WhatsApp oder mit einem flotten Anruf hier im Studio. Lieben Dank.
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3: Die nächste Fähre von Norddeich nach Norderney fährt um 16.45 Uhr.
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3: Jawohl, haben wir vor einer halben Stunde schon über die Neuerung im neuen Monat Juni gesprochen. Reden wir gleich weiter drüber nach der meisten Musik mit allen aktuellen Hits. Die Imagine Dragon freuen sich, euch zu beschallen. David Guetta zusammen mit J-Lo, Ellie Goulding und gute Laune von DJ Alle Farben jetzt mit Baby Goodbye. 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

Imagine Dragons, Whatever It Takes bei Nordseewelle mit der meisten Musik und allen aktuellen Hits. Wir schauen auf die Neuerungen im neuen Monat, haben wir vor einer halben Stunde schon ausführlich drüber gesprochen. Aber da gibt es natürlich noch viel, viel mehr. Zum Beispiel das Energy Sharing, das startet. Ab heute gibt es Strom aus erneuerbaren Anlagen gemeinschaftlich in der Nutzung. Ne? Nicht nur im eigenen Gebäude, sondern auch beim Verteilnetzbetreiber Energy Sharing innerhalb ihres Bilanzgebiets möglich. Schau mal an, ne? Das heißt, in der Praxis bleibt das kein kostenloser Nachbarschaftsstrom. Nutzentgelte, Steuern, Messung, Verträge und Reststromversorgung bleiben da relevant. Aber es ist auch ein Weg nach vorne, kann man nicht anders sagen. Außerdem geht es nach vorne in Sachen Pflege, finde ich auch super gut. Ich sage nur Pflegemindestlohn, ne, bis zum Ende des Monats. Da gilt noch die alte Verordnung, die Pflegemindestlohnverordnung. Ab dem 1. Juli, da steigen die Mindestlöhne in der Pflege. Pflegehilfskräfte bei 16,52, qualifizierte Pflegekräfte auf 17,80 hoch und Pflegefachkräfte liegen dann bei 21,03 € brutto pro Stunde. Ist doch super. Und Großstädte müssen Wärmepläne vorlegen. Ne? Alle Städte mit mehr als 100.000 Einwohnern müssen Ende des Monats, also zum 30. Juni, einen kommunalen Wärmeplan haben. Das ist für Eigentümer und Mieter relevant, weil daraus sichtbar werden soll, ob in diesem Gebiet euer Fernwärme, Nahwärme, Geotrie, Wärmepumpen und andere Lösungen vorgesehen sind. Also kleine Gemeinden haben grundsätzlich bis zum 30. Juni Zeit.

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0: Temperaturen abgleichen. Jüst bei 17 Grad, Hinte und Ohmstede bei 18, Delmenhorst hat 19 und Hamburg-Winterhude bei 20 Grad derzeit. Immer mal wieder Regen Richtung Feierabend, selten auch Sonne und der Nordseewelle 3-Tage-Trend verspricht da jetzt keine große Änderung. Morgen ähnlich bei 23 Grad, richtig warm nochmal zur Mitte der Woche. Ebenfalls Sonne, Wolken und Regen in the mix. Und zum Donnerstag kommen da dann immer mehr Gewitter zu, bei 19 Grad in der Spitze. Das nächste Hochwasser vor Jüst um 19.25 Uhr.
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2: Ich bin Cornelius Dreger. Schönen guten Tag. Der Zoff um die BAföG-Reform sorgt für heftige Kritik von Studenten. Schon jetzt hätten 2/3 der Studenten einen Nebenjob. Gleichzeitig sei die Armutsquote so hoch wie in kaum einer anderen Gesellschaftsgruppe, kritisiert der Studierendenverband FZS. Forschungsministerin Bär hatte der Erhöhung der Regelsätze in einem Interview eine Absage erteilt und Regierungssprecher Cornelius betonte,
3: dass der Koalitionsvertrag aber wie in all seinen Elementen unter Finanzierungsvorbehalt steht. Deswegen erleben wir gerade den Austausch zwischen den Ressorts bzw. den Teilen der Bundesregierung, wie man nun auch beim BAföG zu der bestmöglichen Lösung kommt, und diese Gespräche dauern an.
2: Die Verhandlungen über ein Kriegsende zwischen dem Iran und den USA liegen auf Eis. Teheran hat alle Gespräche gestoppt und eine komplette Blockade der Straße von Hormuz angekündigt. Grund sind die andauernden Angriffe Israels auf Libanon. Zwischen den USA und dem Iran gilt eigentlich eine Waffenruhe, die ist aber immer wieder gebrochen worden. In Deutschland werden mehr Organe gespendet. In den ersten 4 Monaten wuchs die Zahl auf knapp 370. Das waren 30 mehr als im Vorjahreszeitraum. Aktuell warten weiter tausende Menschen in Deutschland auf ein Spenderorgan. Axel Ramel von der Deutschen Stiftung Organtransplantation spricht sich deswegen für die sogenannte Widerspruchslösung aus. Dabei wäre jeder ein Spender, der nicht widerspricht.
4: So eine Regelung, so wie sie in Deutschland geplant ist, mit Aufklärung, wird natürlich die Menschen dazu animieren, sich mit der Frage auseinanderzusetzen und ihre Entscheidung dann hoffentlich zu dokumentieren. Davon versprechen wir uns, wie wir es in anderen Ländern erlebt haben, eine Verbesserung der Situation der Patientinnen und Patienten auf den Wartelisten.
2: Beim Wehrdienst gibt es offenbar neue Unsicherheiten. Es geht um die Abmeldepflicht für junge Männer, wenn sie länger ins Ausland wollen. Verteidigungsminister Pistorius hatte die per Allgemeinverfügung aufgehoben. Der Wissenschaftliche Dienst des Bundestags geht aber davon aus, dass er das gar nicht durfte. Die Bauarbeiten für die Küstenautobahn A20 in Niedersachsen haben jetzt offiziell begonnen. In wie viel Städte wurde der erste Spatenstich gesetzt, unter dem Protest von Umweltschützern? In den kommenden Jahren soll zunächst der Abschnitt zwischen A28 und A29 gebaut werden, kosten rund 340 Millionen Euro. 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
0: Besser ankommen mit dem besten Verkehrsservice um 4:45. Hallo, liebe Autos. Miep, miep. Und aufgepasst auf der A28 Oldenburg Richtung Bremen. Hier eine Sperrung der Ausfahrt Kreuz Oldenburg Ost nach Unfallaufnahme. Nochmal die 28 Bremen Richtung Oldenburg zwischen Oldenburg-Osternburg und Oldenburg-Krenbrück. Hier Stauende im Kurvenbereich. Vorsichtig ranfahren. A1 Bremen Richtung Osnabrück zwischen Groß-Ebner und Wildeshausen Nord. Dichter Verkehr, plant 5 Minuten mehr ein. A28 leer Richtung Bremen zwischen dem Dreieck Oldenburg West und dem Kreuz Oldenburg Ost. 6 Kilometer stockend. Die haben es in sich. Plant eine Dreiviertelstunde mehr ein. B210 Essener Straße, Aurich Essener Straße zwischen Ogenbagen und Aurich. Nochmal 5 Minuten extra. Und die 211 Braker Chaussee, Rastede zwischen Leu und der A293. Nochmal 5 Minuten dazu. Zweimal die 438, einmal Strückling Richtung Ihrhove zwischen Rauderfehn und Ihrhove, das TP70, dichter Verkehr 10 Minuten. 5 Minuten länger Ihrhove Richtung Strückling zwischen Ihrhove, B70 und Rauderfehn. Nochmal 5 Minuten extra. Und zu guter Letzt die B436, Umgehungsstraße, Wehnerstraße zwischen Wehner, Norderstraße und Wehner. Dichter Verkehr ist nochmal ein Plus von 5 Minuten. Kommt gut an.
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0: Aufgepasst in Bornhorst in der Elsflitter Straße 50, in Brake nicht schneller als 30, das ist die Raiffeisenstraße, in Emden im Steinweg, da ist der Blitzeranhänger wieder unterwegs, in Jever in der Anton-Günther-Straße nochmal 30 und nochmal Jever in der Straße Wangerländische Straße, das ist 50 angesagt. Ebenfalls in Spole in der Wiefelstädter Straße und in Tungeln in der Oberlether Straße. Meldet uns Staus, Blitzer und Verkehrsstörung an die Nordseewelle Hotline unter der 04931 973 3000, entweder per WhatsApp oder mit einem flotten Anruf hier im Studio. Lieben Dank.
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0: Die nächste Fähre vom Bensersiel nach Langeoog fährt um 17.30 Uhr.
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0: Ich wünsche euch einen selbigen und das lädt ein zum Seriendurchsuchten. Gibt ja wieder eine Menge Neues auf den Streaming-Plattformen. Welche Serien da genau kommen, das hört ihr nach der meisten Musik mit allen aktuellen Hits. Michael Jackson.

0: Woche. MJ und Beatles, der perfekte Soundtrack für den ersten Feierabend der Woche. Hier ist die Show für euren Feierabend. Die Nordseewelle Feierabendshow für Dennis, Martin Putz hier. Gleich auf der Nordseewelle Playlist Sabrina Carpenter und Manchild. Und wir freuen uns auf den neuen Monat, denn es gibt ja einige Serien-Highlights, die man jetzt besonders schön so an so einem lauen Sommerabend, ich sag mal, wegsuchten kann. Die dritte Staffel von House of the Dragon, 22. auf HBO Max oder auf Wow oder auch auf Sky Atlantic, das wird großartig.
1: Ihr braucht nur noch zu entscheiden, was ihr euch von diesem Krieg erwartet.
2: Du wirst Dinge tun, vor denen dein Herz zurückgeschreckt hätte, bevor du auf den Thron kamst.
0: Okay, das hört sich schon mal wirklich spannend an. Und bei Netflix, da gibt es auch in diesem Monat was Neues. Die zweite Staffel von Avatar, der Herr der Elemente. Avatar möchte den Erdkönig in der geheimen Hauptstadt treffen, um seine Unterstützung im Krieg gegen die Feuernation zu gewinnen.
3: Das Erdkönigreich steht im Begriff zu fallen.
4: Die Armee der Feuernation steht direkt vor der Mauer.
5: Ich bedauere, Avatar. Ihr habt etwas missverstanden. Es herrscht kein Krieg in Ba Sing Se.
0: Oha, ob das tatsächlich so ganz stimmt, das sehen wir gemeinsam ab dem 25. bei

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10: Sehr wechselhaft zum Start in den neuen Monat und in die neue Woche. Der Nordwesten hat alles mit im Gepäck. Sonne, Wolken und vereinzelt auch eine Menge Regen jetzt Richtung Feierabend. 20 Grad ist die maximale Temperatur. Aktuell messen wir 18 Grad im Norden, 16 auf Langeoog, 19 Grad in Tange und Hamburghorn und Achim hat 20 Grad. Der Nordseewelle 3-Tage-Trend, genau wie heute, also morgen und übermorgen eine Kopie. Pi bei morgen 23 und Mittwoch 20 Grad. Sonne, Regen und eine Menge Wolken, die sich dann auch zum Gewitter zusammenbrauen. Am Donnerstag bei 19 Grad. Das nächste Hochwasser vor Norddeich um 19.40 Uhr.
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11: Ich bin Finn Riebesel, Freund lieb. Schönen guten Tag. In der Krummhörn hat es einen tragischen Unfall gegeben. Ein 16-jähriger Rollerfahrer ist in Frebsum beim Zusammenstoß mit einem Motorrad gestorben. Nach ersten Erkenntnissen der Polizei war der 28-jährige Motorradfahrer in einer Kurve in den Gegenverkehr geraten. Er wurde schwer verletzt ins Krankenhaus gebracht. Bunde bekommt eine neue Hausarztpraxis. Zum 1. Oktober soll zunächst eine Übergangslösung in Containern an den Start gehen. Später ist ein Neubau geplant. Damit bleibt die hausärztliche Versorgung im Ort auch nach der Schließung einer bestehenden Praxis gesichert. Die Zukunft der Passagierflüge von Emden nach Jüst und Borkum ist weiter ungewiss. Es gibt nach Angaben des Ostfriesischen Flugdienstes weiterhin Probleme mit den alten Maschinen sowie Verzögerungen bei der Zulassung neuer Flugzeuge. Seit mehr als einem Jahr ist der Flugbetrieb eingestellt. In Wena laufen die Vorbereitungen für den ersten Hafenmarkt auf Hochtouren. Am Sonntag präsentieren sich da erstmals mehr als 40 Aussteller mit regionalen Produkten. Außerdem gibt es Live-Musik und Bogenschießen. Künftig wollen die Veranstalter den Hafenmarkt einmal im Monat anbieten. 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
10: Besser ankommen mit dem besten Verkehrsservice um kurz nach 5:30. Hallo, liebe Autofahrer.
12: Miep, miep.
10: Und aufgepasst auf der A28 Bremen Richtung Oldenburg zwischen Oldenburg, Osternburg und Oldenburg, Krähenbrück. Gefahr durch ein Stauende, was in der Kurve liegt. Achtung, auf dem linken Fahrstreifen der A28 Oldenburg Richtung Bremen zwischen Oldenburg-Marschweg und Krähenbrück Gefahr durch ein kaputtes Auto. Und nochmal die A28 leer Richtung Bremen zwischen Oldenburg-Wechleu und Hatten. 15 Kilometer, das ist eine Menge. Ihr braucht hier aktuell 40 Minuten länger. Haltet durch, wir sind bei euch. A29 Wilhelmshaven Richtung Oldenburg zwischen Kreuz Oldenburg Nord und Hafen 4 Kilometer, kostet euch 25 Minuten. Rauf auf die B72 Auricher Straße zwischen Vilsum und Hesel dichter Verkehr, nochmal ein Plus von 5 Minuten. B436 leer Richtung Hesel zwischen Leer Ost und Hesel dichter Verkehr, 3 Minuten on top. Und die 438 Ihrhove Richtung Strückling zwischen Ihrhove B70 und Rauderfehn, nochmal dichter Verkehr mit einem Zeitverlust von 5 Minuten.
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10: Aufgepasst in Bornhorst in der Elsflitter Straße 50. In Brake nicht schneller als 30. Das ist die Raiffeisenstraße. In Emden im Steinweg. Da ist der Blitzeranhänger wieder unterwegs. In Jever in der Anton-Günther-Straße nochmal 30. Und nochmal Jever in der Straße Wangerländische Straße. Das ist 50 angesagt. Ebenfalls in Spole in der Wiefelstädter Straße und in Tungeln in der Oberlether Straße. Meldet uns Staus, Blitzer und Verkehrsstörung an die Nordseewelle Hotline unter der 04931 97 3000. Entweder per WhatsApp oder mit einem flotten Anruf hier im Studio. Lieben Dank.
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10: Die nächste Fähre von Norderney nach Norddeich fährt um 18.15 Uhr.
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10: Ach, es ist so herrlich, meteorologischer Sommeranfang, aber die Mücken sind natürlich auch automatisch mit auf dem Plan. Ihr wisst ja Bescheid, ne? Von Juni bis Oktober nerven uns die Dinger. Aber ihr könnt was tun, und zwar auf ganz natürliche Art und Weise. Was genau? Das hört ihr nach Felix Jähn, Summer oder auch Milo jetzt mit Castaways bei Nordseewelle. Schönen Montag Feierabend, ihr Lieben.

werdet da beobachtet von eurem Vierbeiner. Tatsächlich so. 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Martin Putz hier. Grüße euch, ihr Lieben, nach Sarah Larsen. Gleich Josh Ross und Aiken mit Drunk Right Now. Ist kein Spaß. Gibt jetzt eine Studie aus Wien, die da beobachtet hat, wenn wir jetzt so ganz verdattert sind, ne, und uns vielleicht so ein bisschen komisch verhalten auf Gesten, dann checkt der Hund das und guckt. Also unsere Hündin Mali, die hat sowieso so ein ganz feines Gespür. Manchmal denke ich, die versteht uns beim Wort, obwohl die eigentlich nur auf Tonhöhen und wiederkehrende Betonung achten. Das ist ja erwiesen. Aber diese Tierchen, die sind sehr gut in Sachen Beobachtung. Also wir beobachten unsere Vierbeiner ja extrem. Aber ihr müsst euch mal vorstellen, eigentlich werdet ihr noch viel mehr von euren Tieren gelesen. Probiert das einfach mal aus. Also komische, unerwartete Bewegung. Und die Pupillen vom Hund, die ziehen sich wirklich in Windeseile auf. Können wir jetzt mal ausprobieren. Wir tanzen jetzt mal ganz kryptisch zu Josh Ross, Aiken und Drunk Right Now. Und dann beobachten wir unseren Wolfie mal, was der tut.

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1: Wechselhaft ist es im Nordwesten mit Sonne, Wolken, aber auch ein bisschen Regen. 20 Grad Tagestoptemperatur. Die haben wir derzeit bei euch in Hamburg-Eimsbüttel. 19 Grad sind es in Augustfehn und Jade. 18 Grad in Evens und 17 Grad auf Wangerooge. Der Nordseewelle 3-Tage-Trend. Morgen wie heute und übermorgen, also Dienstag bei 23, Mittwoch bei 20 Grad mit einem gesunden Mix aus Sonne, Wolken und Regen. Und am Donnerstag ziehen dann sogar Gewitter auf bei 19 Grad. Maximal. Das nächste Hochwasser vor Wangerooge um 20.03 Uhr.
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1: Besser ankommen mit dem besten Verkehrsservice um kurz nach 6:30. Schönen guten Abend, liebe Autofahrer. Miep, miep. Ihr braucht Geduld, jede Menge. Auf der A28 Oldenburg Richtung Bremen zwischen Oldenburg, Marschweg und Hatten 10 Kilometer. Aktuell eine knappe Dreiviertelstunde on top. Und immer noch vorsichtig, das Stauende liegt im Kurvenbereich der A28 Bremen Richtung Oldenburg zwischen Oldenburg-Osternburg und Oldenburg-Krenbrück. Denn die A29 Wilhelmshaven Richtung Oldenburg zwischen Kreuz Oldenburg Nord und Hafen Kilometer hat's in sich. Ihr braucht aktuell 15 Minuten länger. Gute Fahrt Richtung Feierabend.
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1: Aufgepasst in Bornhorst in der Elsflitter Straße 50, in Brake nicht schneller als 30, das ist die Raiffeisenstraße, in Emden im Steinweg, da ist der Blitzeranhänger wieder unterwegs, in Jever in der Anton-Günther-Straße nochmal 30 und nochmal Jever in der Straße Wangerländische Straße, das ist 50 angesagt. Ebenfalls in Spole in der Wievielstädter Straße und in Tungeln in der Oberlether Straße. Meldet uns Staus, Blitzer und Verkehrsstörung an die Nordseewelle Hotline unter der 04931973000. Entweder per WhatsApp oder mit einem flotten Anruf hier im Studio. Lieben Dank. Die nächste Fähre von Norddeich nach Jüst fährt um 21.30 Uhr.
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1: Einen schönen ersten Feierabend der Woche wünschen wir euch, ihr Lieben, mit Jennifer Lopez, Waiting for Tonight. Dann haben wir One Republic auf der Playlist, James Blunt und das hier sind Kygo, Khalid und Griffin mit

Großartige Flashbacks zu J-Lo und Waiting for Tonight. Gleich auf der 90er Welle Playlist Mr. Ed Sheeran und Sapphire, so ein bisschen Bollywood-Style mit dabei. Und ihr seid auch mit am Start. 04931 97 3000, die WhatsApp-Hotline direkt hier ins 90er Welle Studio. Kam eine Nachricht rein von Marion aus Emden. Schreibt: Hallo Martin, schön deine Stimme jetzt auch unter der Woche zu hören. Normalerweise am Wochenende, das stimmt. Am Samstag zwischen 14 und 18 Uhr, aber ich darf hier den Dennis vertreten. Der ist ja im Moment in der Nordseewelle Morning Show am Start, deswegen hören wir uns die nächsten 2,5 Wochen. Und wenn ihr auch was habt, 04931 97 3000 quatschen wir. Martin putzt es damit raus. Wir hören uns morgen wieder ab 14 Uhr hier

0: Ein schönes Bild hast du da gemalt. Aber Schneewittchen liegt im dritten Bettchen. Es müsste aber eigentlich im siebten Bettchen liegen, oder?
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5: Ich bin Cornelius Dreger. Schönen guten Abend. Der Zoff um die BAföG-Reform sorgt für heftige Kritik von Studenten. Schon jetzt hätten 2/3 der Studenten einen Nebenjob. Gleichzeitig sei die Armutsquote so hoch wie in kaum einer anderen Gesellschaftsgruppe, kritisiert der Studierendenverband FZS. Forschungsministerin Bär hatte der Erhöhung der Regelsätze in einem Interview eine Absage erteilt und Regierungssprecher Cornelius betonte,
6: dass der Koalitionsvertrag aber wie in all seinen Elementen unter Finanzierungsvorbehalt steht. Deswegen erleben wir gerade den Austausch zwischen den Ressorts bzw. den Teilen der Bundesregierung, wie man nun auch beim BAföG zu der bestmöglichen Lösung kommt, und diese Gespräche dauern an.
5: Das Bundesverteidigungsministerium will die Unsicherheiten beim Wehrdienst jetzt endgültig aus dem Weg räumen. Es geht um die umstrittene Abmeldepflicht für Männer im wehrfähigen Alter, wenn sie länger ins Ausland wollen. Mehr von Tom Husse.
7: Verteidigungsminister Pistorius hatte die Regel vor einiger Zeit per Allgemeinverfügung außer Kraft gesetzt. Das soll jetzt auch gesetzlich so verankert werden, heißt es aus dem Ministerium. Damit reagiert die Bundesregierung auf ein Gutachten des Wissenschaftlichen Dienstes des Bundestags. Das kam zu dem Schluss, dass die Allgemeinverfügung rechtswidrig und damit ungültig sein könnte.
5: Das Nein zu Olympia hat in Hamburg gemischte Reaktionen ausgelöst. Die Entscheidung tut weh und es ist eine verpasste Chance für die Stadt, heißt es aus der Landesregierung. Bei einem Bürgerentscheid hatte sich gestern mehr als die Hälfte gegen eine Hamburger Olympia-Bewerbung ausgesprochen. In Deutschland werden mehr Organe gespendet. In den ersten 4 Monaten wuchs die Zahl auf knapp 370. Das waren 30 mehr als im Vorjahreszeitraum, heißt es von der Deutschen Stiftung Organtransplantation. Aktuell warten weiter tausende Menschen in Deutschland auf ein Spenderorgan. Die Bauarbeiten für die Küstenautobahn A20 in Niedersachsen haben jetzt offiziell begonnen. In wie viel Städte wurde der erste Spatenstich gesetzt? Unter dem Protest von Umweltschützern. In den kommenden Jahren soll zunächst der Abschnitt zwischen A28 und A29 gebaut werden, kosten rund 340 Millionen Euro. 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
3: Ich bin Cornelius Dreger. Schönen guten Abend. Der Zoff um die BAföG-Reform sorgt für heftige Kritik von Studenten. Schon jetzt hätten 2/3 der Studenten einen Nebenjob. Gleichzeitig sei die Armutsquote so hoch wie in kaum einer anderen Gesellschaftsgruppe, kritisiert der Studierendenverband FZS. Forschungsministerin Bär hatte der Erhöhung der Regelsätze in einem Interview eine Absage erteilt und Regierungssprecher Cornelius betonte,
4: dass der Koalitionsvertrag aber wie in all seinen Elementen unter Finanzierungsvorbehalt steht. Deswegen erleben wir gerade den Austausch zwischen den Ressorts bzw. den Teilen der Bundesregierung, wie man nun auch beim BAföG zu der bestmöglichen Lösung kommt. Und diese Gespräche dauern an.
3: Das Bundesverteidigungsministerium will die Unsicherheiten beim Wehrdienst jetzt endgültig aus dem Weg räumen. Verteidigungsminister Pistorius hatte die Regel, dass sich Männer im wehrfähigen Alter abmelden müssen, wenn sie länger ins Ausland wollen, per Allgemeinverfügung außer Kraft gesetzt. Das soll jetzt auch gesetzlich verankert werden. Damit reagiert das Ministerium auf ein Gutachten des Wissenschaftlichen Dienstes des Bundestags. Das kam zu dem Schluss, dass die Allgemeinverfügung rechtswidrig und damit ungültig sein könnte. Der niedersächsische Verfassungsschutz darf die AfD vorläufig noch schärfer unter die Lupe nehmen. Die Partei wird zum Beobachtungsobjekt von erheblicher Bedeutung hochgestuft. Das hat das Verwaltungsgericht Hannover entschieden und einen Eilantrag der AfD abgewiesen. Die Verhandlungen über ein Kriegsende zwischen dem Iran und den USA liegen auf Eis. Teheran hat alle Gespräche gestoppt und eine komplette Blockade der Straße von Hormuz angekündigt. Grund sind die andauernden Angriffe Israels auf Libanon. Zwischen den USA und dem Iran gilt eigentlich eine Waffenruhe, die ist aber immer wieder gebrochen worden. Die Bauarbeiten für die Küstenautobahn A20 in Niedersachsen haben jetzt offiziell begonnen. In Wievielstede wurde der erste Spatenstich gesetzt unter dem Protest von Umweltschützern. In den kommenden Jahren soll zunächst der Abschnitt zwischen A28 und A29 gebaut werden, kosten rund 340 Millionen Euro. 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
1: Ich bin Philipp Nützig. Schönen guten Abend. Die EU hat den Weg für Abschiebezentren in Drittstaaten freigemacht. Das EU-Parlament und die Mitgliedstaaten haben sich auf eine Verschärfung der Asylregeln geeinigt. Damit soll die Zahl der Abschiebungen aus den EU-Ländern deutlich erhöht werden. Unter anderem Deutschland, Österreich und Dänemark waren für die sogenannten Return Hubs in Ländern wie Ruanda oder Usbekistan. Dort sollen abgelehnte Asylbewerber hin, die nicht in ihr Heimatland zurück können. Von Menschenrechtsorganisationen kommt Kritik. Die BAföG-Debatte sorgt für heftige Kritik von Studenten. Der Studierendenverband FZS spricht von einer Frechheit. Mehr von Tim Britztrup.
2: Hintergrund sind die Aussagen von Forschungsministerin Bär. Sie hatte in einem Interview gesagt, dass die Reform und damit die Erhöhung der Ausbildungsförderung erstmal auf Eis liegt. Für Studierende sei es außerdem kein Drama, nebenbei zu jobben, so die CSU-Politikerin. Die FZS-Vorsitzende Rummenhöller sagte, schon jetzt hätten 2/3 der Studierenden einen Nebenjob. Gleichzeitig sei die Armutsquote unter Studierenden so hoch wie in kaum einer anderen Gesellschaftsgruppe.
1: In Deutschland wächst die Zahl der Organspenden. Fast 370 gab es in den ersten 4 Monaten des Jahres. Das waren 30 mehr als im Vorjahreszeitraum. Das ist an sich ein gutes Zeichen. Es gibt aber noch Luft nach oben, sagte uns Axel Ramel von der Deutschen Stiftung Organtransplantation.
3: Deutschland ist ein Land, in dem die Organspende seit Jahren im Vergleich international gesehen hinterherhängt. Es gibt viele Patientinnen und Patienten auf den Wartelisten, die dringend auf eine Organspende warten, die dann ihre Lebensqualität, ihre Lebenserwartung verbessert. Und im Vergleich dazu sind die Spenderzahlen in Deutschland niedrig.
1: Die Enttäuschung in der Hamburger Landesregierung über das Olympia-Aus ist groß. Gleichzeitig betonte Bürgermeister Tschentscher, wir haben nicht hunderttausende Sportfeinde in der Stadt. Hamburg wollte sich auf Olympia bewerben. Bei einem Bürgerentscheid war das Vorhaben aber durchgefallen. 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
1: Ich bin Philipp Nützig. Schönen guten Abend. Die EU-Länder dürfen künftig Abschiebezentren in Drittstaaten einrichten. Darauf haben sich EU-Parlament und die Mitgliedstaaten geeinigt. Ziel der neuen Vereinbarung sei es, mehr Abschiebungen zu ermöglichen. Unter anderem die Union hatte sich für die sogenannten Return Hubs in Ländern außerhalb Europas eingesetzt. Dort sollen die abgelehnten Asylbewerber hinkommen, die nicht in ihr Heimatland zurück können. Unter anderem sind Länder wie Ruanda oder Usbekistan im Gespräch. Der Zoff um die BAföG-Reform sorgt für heftige Kritik von Studenten. Schon jetzt hätten 2/3 der Studenten einen Nebenjob. Gleichzeitig sei die Armutsquote so hoch wie in kaum einer anderen Gesellschaftsgruppe, kritisiert der Studierendenverband FZS. Forschungsministerin Bär hatte der Erhöhung der Regelsätze in einem Interview eine Absage erteilt und Regierungssprecher Cornelius betonte,
2: dass der Koalitionsvertrag aber wie in all seinen Elementen unter Finanzierungsvorbehalt steht. Deswegen erleben wir gerade den Austausch zwischen den Ressorts bzw. den Teilen der Bundesregierung, wie man nun auch beim BAföG zu der bestmöglichen Lösung kommt. Und diese Gespräche dauern an.
1: Das Bundesverteidigungsministerium will die Unsicherheiten beim Wehrdienst jetzt endgültig aus dem Weg räumen. Es geht um die umstrittene Abmeldepflicht für Männer im wehrfähigen Alter, wenn sie länger ins Ausland wollen. Mehr von Tom Husse.
3: Verteidigungsminister Pistorius hatte die Regel vor einiger Zeit per Allgemeinverfügung außer Kraft gesetzt. Das soll jetzt auch gesetzlich so verankert werden, heißt es aus dem Ministerium. Damit reagiert die Bundesregierung auf ein Gutachten des Wissenschaftlichen Dienstes des Bundestags. Das kam zu dem Schluss, dass die Allgemeinverfügung rechtswidrig und damit ungültig

0: möglich sein könnte.
1: Der niedersächsische Verfassungsschutz darf die AfD vorläufig noch stärker unter die Lupe nehmen. Die Partei wird zum Beobachtungsobjekt von erheblicher Bedeutung hochgestuft. Das hat das Verwaltungsgericht Hannover entschieden und einen Eilantrag der AfD abgewiesen. 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
1: Ich bin Philipp Nützig. Die EU hat den Weg für Abschiebezentren in Drittstaaten freigemacht. Das EU-Parlament und die Mitgliedstaaten haben sich auf eine Verschärfung der Asylregeln geeinigt. Damit soll die Zahl der Abschiebungen aus den EU-Ländern deutlich erhöht werden. Unter anderem Deutschland, Österreich und Dänemark waren für die sogenannten Return Hubs in Ländern wie Ruanda oder Usbekistan. Dort sollen abgelehnte Asylbewerber hin, die nicht in ihr Heimatland zurück können. Von Menschenrechtsorganisationen kommt Kritik. Jetzt schaltet sich auch Kanzler Merz in den BAföG-Streit ein. Er sieht die Erhöhung unter Finanzierungsvorbehalt, sprich, wenn nicht genug Geld da ist, dann muss halt gespart werden. Zuvor hatte Forschungsministerin Bär in einem Interview gesagt, dass die BAföG-Reform erstmal vom Tisch sei und damit für einen Aufschrei bei Studentenvertretern und in der Politik gesorgt. Linken-Chefin Ines Schwertner etwa sagte:
2: Wer Fachkräfte will, der muss Bildung bezahlen. Wer möchte, dass Menschen in Deutschland studieren, der muss auch das BAföG erhöhen. Also ich erwarte von der Bundesregierung, dass sie etwas auf den Tisch legt, was nicht nur Kürzungen sind, sondern was wirklich bedeutet, dass auch die Studierenden in Zukunft wissen, woran sie sind.
1: Wenn das Kind krank ist, bleiben meist die Mütter zu Hause. Bundesweit übernehmen Frauen laut AOK 3/4 der Kinderkrankentage. Mehr von André Glatzel.
3: Besonders in Bayern ist die Betreuung kranker Kinder Frauensache. Da nehmen die Väter gerade mal 23% der Kinderkrankentage. Am ausgeglichensten ist das Verhältnis noch in Sachsen, wo die Väter immerhin 31% der Tage nehmen. AOK-Chefin Reimann kritisiert, dass die Care-Arbeit an den Frauen hängen bleibt. Ein Grund dafür dürfte sein, dass Frauen nach wie vor weniger verdienen und deshalb die Gehaltseinbußen größer sind, wenn die Männer zu Hause bleiben.
1: Als erstes Bundesland zieht Baden-Württemberg den Nichtraucherschutz jetzt deutlich an. Ab sofort ist Rauchen von Zigaretten oder Vapes an öffentlichen Orten wie Freibädern, Zoos und Haltestellen verboten. Wer dagegen verstößt und erwischt wird, zahlt bis zu 200 Euro Strafe. 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

0: zu ermöglichen. Unter anderem die Union hatte sich für die sogenannten Return Hubs in Ländern außerhalb Europas eingesetzt. Dort sollen die abgelehnten Asylbewerber hinkommen, die nicht in ihr Heimatland zurück können. Unter anderem sind Länder wie Ruanda oder Usbekistan im Gespräch. Die BAföG-Debatte sorgt für heftige Kritik von Studenten. Der Studierendenverband FZS spricht von einer Frechheit. Mehr von Tim Britztrup.
1: Hintergrund sind die Aussagen von Forschungsministerin Bär. Sie hatte in einem Interview gesagt, dass die Reform und damit die Erhöhung der Ausbildungsförderung erstmal auf Eis liegt. Für Studierende sei es außerdem kein Drama, nebenbei zu jobben, so die CSU-Politikerin. Die FZS-Vorsitzende Rummenhöller sagte, schon jetzt hätten 2/3 der Studierenden einen Nebenjob. Gleichzeitig sei die Armutsquote unter Studierenden so hoch wie in kaum einer anderen Gesellschaftsgruppe.
0: Das Bundesverteidigungsministerium will die Unsicherheiten beim Wehrdienst jetzt endgültig aus dem Weg räumen. Verteidigungsminister Pistorius hatte die Regel, dass sich Männer im wehrfähigen Alter abmelden müssen, wenn sie länger ins Ausland wollen, per Allgemeinverfügung außer Kraft gesetzt. Das soll jetzt auch gesetzlich verankert werden. Damit reagiert das Ministerium auf ein Gutachten des Wissenschaftlichen Dienstes des Bundestags. Das kam zu dem Schluss, dass die Allgemeinverfügung rechtswidrig und damit ungültig sein könnte. Wenn das Kind krank ist, bleiben meist die Mütter zu Hause. Bundesweit übernehmen Frauen laut AOK 3/4 der Kinderkrankentage. Besonders in Bayern ist die Betreuung kranker Kinder meist Frauensache. Am häufigsten nehmen Männer in Sachsen frei. AOK-Chefin Reimann kritisiert, dass die Care-Arbeit an den Frauen hängen bleibt. Ein Grund dafür dürfte sein, dass Frauen nach wie vor weniger verdienen. Und deshalb die Gehaltseinbußen größer sind, wenn die Männer zu Hause bleiben. 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